0: heute auf einen herausragend guten Gegner getroffen sind.
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2: Mit KI-Support. Viele Wolken ziehen gerade durch, ab und zu kommt auch mal ein leichter Schauer runter. Sonst bleibt es oft trocken. Aktuell liegen wir bei Tiefstwerten zwischen 16 und 9 Grad. Heute ziehen weiter viele Wolken durch, dazu vereinzelt Schauer, an der Küste ebenfalls mal nass und dort auch mit Sturmböen. Sonst bleibt es meist trocken.
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bricht deiner Mutter nicht das Herz. Es ist noch nicht zu spät, dich an der Uni einzuschreiben.

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1: Im Studio Sönke Röhling. Ärztevertreter laufen Sturm gegen die Pläne der Bundesregierung für die Krankschreibung. Union und SPD wollen eine verpflichtende Krankschreibung ab dem ersten Tag und die telefonische Krankschreibung abschaffen. Dazu sagt uns Bettina Schulz von der Kassenärztlichen Vereinigung.
2: Der allergrößte Anteil der Mitarbeitenden verhält sich ja korrekt und es ist einfach nicht umsetzbar. Es überflutet die Praxen mit Patienten, die eigentlich gar keinen medizinischen Bedarf haben.
1: Kanzler Merz sagte dagegen:
3: Das ist eine harte Entscheidung, das wissen wir. Aber wir können uns diesen Wettbewerbsnachteil durch lange Abwesenheiten in den Unternehmen nicht länger leisten.
1: Mit dem Reformpaket hofft die Bundesregierung auf einen Befreiungsschlag. In den Umfragen steht Schwarz-Rot weiter unter Druck. 86% sind im ARD-Deutschland-Rennen mit der Arbeit der Koalition unzufrieden. Bei Kanzler Merz sind es 84%. Der schlechteste Wert für einen Kanzler, seit es die Umfrage gibt. Vor dem AfD-Parteitag am Wochenende in Erfurt befürchtet die Gewerkschaft der Polizei einen möglichen Mangel an Einsatzkräften. Einzelne Bundesländer könnten zugesagte Kräfte wegen eigener Einsatzlagen kurzfristig doch behalten, so GdP-Chef Kopelke in den Funke-Zeitungen. Die Thüringer Polizei rechnet bis zu 50.000 AfD-Gegnern in Erfurt, darunter bis zu 2.500 gewaltbereite Linksextremisten. Die linke Szene ruft zu gewaltsamen Aktionen auf. Die Polizei rechnet mit Sabotageaktionen, Straßenblockaden sowie Angriffen auf Einsatzkräfte und Parteitagsdelegierte. Für immer mehr Schülerinnen und Schüler in Deutschland starten die Sommerferien und damit für viele auch die Urlaubszeit. Weil ab heute Mittag dann in 9 Bundesländern Ferien sind, warnt der ADAC vor viel Verkehr. Gerade auf den Autobahnen Richtung Küste oder Süden muss mit Staus gerechnet werden. Griechenland ist von einem Erdbeben der Stärke 5,2 erschüttert worden. Das Beben war auch auf den Urlaubsinseln Rhodos und Kreta zu spüren. Berichte über verletzte oder nennenswerte Schäden gibt es noch nicht. Portugal und Spanien stehen bei der Fußball-WM im Achtelfinale. Die Portugiesen setzten sich gegen Kroatien mit 2:1 durch. Spanien gewann gegen Österreich mit 3:0. ÖFB-Trainer Ralf Rangnick sagte im Ersten:
4: Ich glaube, dass wir mit dieser

0: Mannschaft gegen jeden anderen Gegner auf Augenhöhe tatsächlich eine Chance gehabt hätten, auch noch weiterzukommen.
1: Gleich spielt noch die Schweiz gegen Algerien.
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3: Mit KI-Support. Viele Wolken ziehen gerade durch. Ab und zu kommt auch mal ein leichter Schauer runter. Sonst bleibt es oft trocken. Aktuell liegen wir bei Tiefstwerten zwischen 16 und 9 Grad. Heute ziehen weiter viele Wolken durch. Dazu vereinzelt Schauer. An der Küste ebenfalls mal nass und dort auch mit Sturmböen. Sonst bleibt es meist trocken.
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Hallo, ich heiße Daniel. Ich bin hier bei der Kur mit meiner Mama und meiner Schwester. Wir haben heute eine Wattwanderung gemacht und da haben wir gesagt bekommen, dass die Herzmuscheln so eine Spur haben und bei dem Ende der Spur sind sie vergraben und die können sich auch selbst wieder eingraben.

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Newcomer haben immer eine Hürde zu überwinden, denn es gibt so ein kleines Sprichwort, illegale Downloads zerstören einen Newcomer. Umso besser, dass bei Marlon Rodet alle brav in den Plattenladen gegangen sind, denn dadurch hat es seine Debütsingle direkt in die Top 10 geschafft, und zwar in Deutschland, Österreich und der Schweiz. Hier ist er mit seiner Single New Age.

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1: Im Studio Imme Kasten. Ärztevertreter laufen Sturm gegen die Pläne der Bundesregierung für die Krankschreibung. Union und SPD wollen ja eine verpflichtende Krankschreibung ab dem ersten Tag und die telefonische Krankschreibung abschaffen. Das wird für eine

0: Autobahn bemerkbar machen. Sowohl in Richtung Nord- und Ostsee als auch in Richtung Süden müssen sich Autofahrer laut ADAC auf viel Verkehr und Staus einstellen. Um die Autobahnen zu entlasten, dürfen Lkw auf vielbefahrenen Strecken jetzt im Juli und August auch an Samstagen nicht fahren. Die meisten großen Hitzeschäden sind laut Autobahn GmbH übrigens mittlerweile behoben.
1: Griechenland ist von einem Erdbeben der Stärke 5,2 erschüttert worden. Das Beben war auch auf den Urlaubsinseln Rhodos und Kreta zu spüren. Berichte über verletzte oder nennenswerte Schäden gibt es noch nicht. Das Aus von Bundestrainer Julian Nagelsmann steht offenbar kurz bevor. Wie unter anderem die Bild berichtet, gab es jetzt ein erstes Krisentreffen beim DFB. Jana Klonikowski dazu.
2: Wie es heißt, haben die DFB-Bosse Nagelsmann einen Rücktritt nahegelegt, damit der gesichtswahrend aus der ganzen Sache rauskommen kann, inklusive einer Millionenabfindung. Ob sich Nagelsmann darauf einlässt, ist noch unklar. Laut Sportschau soll er sich eher uneinsichtig gezeigt haben. Allerspätestens bis Anfang nächster Woche soll aber wohl eine Entscheidung stehen, so oder so. Als klarer Nachfolgefavorit gilt weiter Jürgen Klopp.
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4: Mit KI-Support. Wolkig startet der Morgen und an den Alpen hängt noch viel Grau mit etwas Regen, der am Vormittag nachlässt. Im Tagesverlauf wird es sonst freundlicher, aber gerade im Osten sind weiter viele Wolken dabei und ab und zu kommt mal ein Schauer runter. Dazu Topwerte zwischen 18 und 28 Grad. Morgen in der Südhälfte meist sonnig und trocken, maximal um 30 Grad.

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0: Gerechtigkeit. Es wird überall gespart, bei Sozialleistungen, in der Pflege, im Gesundheitssystem. Und die, die wirklich viel Geld haben, leisten keinen angemessenen Beitrag zur Finanzierung unseres Gemeinwesens. Und das ist eine komplette Leerstelle in dieser Koalition und leider auch in der Vereinbarung von der letzten Nacht.
1: Für immer mehr Schülerinnen und Schüler in Deutschland starten die Sommerferien und damit für viele auch die Urlaubszeit. Weil ab heute Mittag dann in 9 Bundesländern Ferien sind, warnt der ADAC vor viel Verkehr auf den Straßen. Gerade auf den Autobahnen Richtung Küste oder Süden muss mit Staus gerechnet werden. Und zwar zunächst bis morgen Abend, heißt es. Lkw dürfen jetzt im Juli und August übrigens auch samstags auf vielbefahrenen Autobahnen nicht fahren. Vor dem AfD-Parteitag am Wochenende in Erfurt befürchtet die Gewerkschaft der Polizei einen möglichen Mangel an Einsatzkräften. Einzelne Bundesländer könnten zugesagte Kräfte wegen eigener Einsatzlagen kurzfristig doch behalten, so GdP-Chef Kopelke in den Funke-Zeitungen. Die Polizei rechnet mit bis zu 50.000 AfD-Gegnern in Erfurt. Portugal und Spanien stehen bei der Fußball-WM im Achtelfinale. Die Portugiesen setzten sich im 16. Finale gegen Kroatien mit 2:1 durch. Die Spanier gewannen gegen Österreich mit 3:0.
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3: Mit KI-Support. Viele Wolken sind heute Morgen vor allem an den Alpen unterwegs. Dazu fällt noch etwas Regen, der am Vormittag nachlässt. Sonst gibt's Sonne und Wolken im Wechsel. Ab und zu kommt im Norden auch mal ein Schauer runter. An der Ostsee sind dazu Sturmböen dabei. Maximal werden es 18 bis 28 Grad. Morgen in der Südhälfte oft sonnig und trocken, am meisten bis 29 Grad.

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3: Im Studio Imme Kasten. Julian Nagelsmann tritt nach dem WM-Debakel offenbar als Bundestrainer zurück. Das berichten Bild und Sky übereinstimmend. Tim Britztrup mit den Einzelheiten dazu.
4: Deutschland war am Montag im 16. Finale an Paraguay gescheitert. Auch in der Vorrunde hatte das Team nicht überzeugt. Trotzdem hatte Nagelsmann einen Rücktritt erstmal ausgeschlossen. Er sei keiner, der wegläuft. Gestern gab es dann einen Krisengipfel beim DFB. Nagelsmann soll da klargemacht worden sein, dass er keine Zukunft als Bundestrainer hat und am besten freiwillig gehen soll. Als wahrscheinlicher Nachfolger gilt Ex-Liverpool-Trainer Jürgen Klopp.
3: Ärztevertreter laufen Sturm gegen die Pläne der Bundesregierung für die Krankschreibung. Union und SPD wollen ja eine verpflichtende Krankschreibung ab dem ersten Tag und die telefonische Krankschreibung abschaffen. Das wird für eine Überlastung der Praxen sorgen, heißt es etwa vom Hausärzteverband. Kanzler Merz sagte zur Kritik im ZDF.
5: Sie müssen nicht am ersten Tag in die Arztpraxis. Sie müssen vom ersten Tag eine Arbeitsunfähigkeitsbescheinigung haben. Und wir kehren damit zu der Regelung zurück, die wir bis Corona hatten in Deutschland. Da hat sich auch niemand darüber beschwert.
3: Verdi ruft die Beschäftigten im Handel heute in ganz Deutschland zum Streik auf. Die Gewerkschaft will Druck in den laufenden Tarifverhandlungen machen. Da hat es schon mehrere Warnstreiks gegeben, meist ohne größere Einschränkungen für die Kunden. Griechenland ist von einem Erdbeben der Stärke 5,2 erschüttert worden. Das Beben war auch auf den Urlaubsinseln Rhodos und Kreta zu spüren. Berichte über verletzte oder nennenswerte Schäden gibt es noch nicht. Die Schweiz steht bei der Fußball-WM im Achtelfinale. Das Team gewann sein 16. Finale mit 2:0 gegen Algerien. Ebenfalls eine Runde weiter Spanien nach einem 3:0 gegen Österreich und die Portugiesen, die sich gegen Kroatien mit 2:1 durchsetzten.
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6: Mit KI-Support. Viele Wolken sind heute Morgen vor allem an den Alpen unterwegs. Dazu fällt noch etwas Regen, der am Vormittag nachlässt. Sonst gibt's Sonne und Wolken im Wechsel. Ab und zu kommt im Norden auch mal ein Schauer runter. An der Ostsee sind dazu Sturmböen dabei. Maximal werden es 18 bis 28 Grad. Morgen in der Südhälfte oft sonnig und trocken, am meisten bis 29 Grad.

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1: Parteitag. Zehntausende Menschen wollen dagegen demonstrieren. Mehr dazu von Tim Britztrop.
2: Die Behörden rechnen mit um die 50.000 Demonstranten. Tausende von ihnen wollen versuchen, die Anreise der Delegierten zu verhindern und sich dabei im Zweifel auch über Demoverbote hinwegsetzen. Mehrere tausend Polizisten aus dem gesamten Bundesgebiet sind im Einsatz. In der Stadt wird es also voll. Dazu starten in Thüringen auch noch die Sommerferien. Heute spielt Roland Kaiser in Erfurt. Das und zahlreiche Straßensperrungen dürften Autofahrern einiges abverlangen.
1: Die Opposition im Bundestag übt scharfe Kritik an den Regierungsplänen für eine Steuerreform. Die Grünen etwa sprechen von einer Mini-Reform und einer Mogelpackung. Von Seiten der AfD heißt es, die verkündete Entlastung sei weniger als ein Tropfen auf den heißen Stein und werde durch steigende Sozialabgaben mehr als aufgefressen. Der Chef der Gewerkschaft Verdi, Frank Wernicke, sagt im Ersten:
3: Vor allen Dingen braucht es mehr Verteilungsgerechtigkeit. Es wird überall gespart bei Sozialleistungen, in der Pflege, im Gesundheitssystem. Und die, die wirklich viel Geld haben, leisten keinen angemessenen Beitrag zur Finanzierung unseres Gemeinwesens. Und das ist eine komplette Leerstelle in dieser Koalition und leider auch in der Vereinbarung von der letzten Nacht.
1: Griechenland ist von einem Erdbeben der Stärke 5,2 erschüttert worden. Das Beben war auch auf den Urlaubsinseln Rhodos und Kreta zu spüren. Berichte über verletzte oder nennenswerte Schäden gibt es noch nicht.
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5: Mit KI-Support. Wolkig bis sonnig geht's durch den Vormittag, nur an den Alpen hängen viele Wolken und es kann noch ein bisschen regnen. Im Laufe des Tages wird's im Süden und Südwesten meist sonnig, sonst wechseln Sonne und Wolken, ab und zu kommt im Norden ein Schauer runter. Dazu Höchstwerte von 18 bis 28 Grad. Morgen dann im Süden weiter viel Sonne bei bis zu 29 Grad.

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Arm durch die Beinschere am Nacken vorbei zwischen die Schulterblätter. Dort liegen lassen. Mit der anderen Hand lassen Sie nun einen Medizinball locker auftippen. 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
2: Dass Pitbull ein guter Musiker ist, das wissen wir, und Christina Aguilera ist es auch. Wenn die beiden sich paaren, dann kann da eigentlich nur ein Top-10-Hit bei rauskommen. Das haben sie auch schon geschafft. Pitbull featuring Christina Aguilera, Feel This Moment. Ein Musikwunsch von Alexander aus Erlenbach.

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1: Im Studio Immekasten.
2: Julian Nagelsmann ist nach dem frühen WM aus offenbar als Bundestrainer zurückgetreten. Das berichten unter anderem Bild und Sky. Mehr dazu von Tim Britztrup.
3: Damit zieht der 38-Jährige dann doch die Konsequenzen aus dem blamablen Auftritt der DFB-Elf bei der WM. Nach dem peinlichen Aus gegen Paraguay hatte Nagelsmann seinen Rücktritt noch ausgeschlossen. Bei einem Krisentreffen in der Frankfurter DFB-Zentrale haben ihm die Bosse aber wohl klargemacht, dass seine Zeit als Bundestrainer abgelaufen ist. Sein Nachfolger steht noch nicht fest, klar ist aber, dass der Name Jürgen Klopp ganz oben auf der Liste steht.
2: Erfurt bereitet sich auf den Proteststurm gegen den AfD-Parteitag morgen vor. Um die 50.000 Demonstranten werden erwartet. Viele davon haben sich zum Ziel gesetzt, die Veranstaltung zu blockieren. Mehrere tausend Polizisten sind im Einsatz, um die Wege für die Delegierten auch freizuhalten. Christian Möllers von der Landespolizei.
4: Message ist im Endeffekt, wir vermitteln zwischen Anwohnenden, zwischen Demonstrierenden, aber auch zwischen dem Parteiprivileg. Und unser Ziel ist, und das werden wir meiner Meinung nach auch umsetzen, ist ein Kompromiss. Ein Konsens wird es nicht werden, aber das ist eine Demokratie.
2: Nach dem Doppelerdbeben in Venezuela steigt die Zahl der Todesopfer weiter. Mittlerweile wurden rund 2600 Leichen gefunden und noch immer werden etwa 50.000 Menschen vermisst. Venezuela war vergangene Woche Mittwoch innerhalb weniger Sekunden von zwei heftigen Erdbeben erschüttert worden. Wird in New York heute die Promi-Hochzeit des Jahres gefeiert? Schon seit Tagen gibt's Gerüchte, dass Superstar Taylor Swift und Football-Profi Travis Kelce Ja sagen und das im berühmten Madison Square Garden. Offiziell besteht

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0: Jetzt wird's bei uns etwas gefühlvoller, nämlich mit Birdie, People Help the People. Das wünscht sich Doreen und grüßt damit ihren Freund Robert und schickt ihm ganz liebe Grüße rüber nach Bautzen, wo er aktuell diese Woche auf Dienstreise ist.

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3: Manuela hat mir direkt über unser Kontaktformular geschrieben, hat geschrieben, klasse Sendung, die du machst, da sagen wir natürlich herzlichen Dank. Und sie wünscht sich DJ Antoine Bella Vita. Und wer wäre natürlich nicht euer Lieblingssender im Netz, wenn wir diesen Song nicht auch erfüllen würden?

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1: Im Studio Immekasten. Julian Nagelsmann ist nach dem frühen WM-Aus offenbar als Bundestrainer zurückgetreten. Das berichten unter anderem Bild und Sky. Mehr dazu von Tim Britztrup.
2: Damit zieht der 38-Jährige dann doch die Konsequenzen aus dem blamablen Auftritt der DFB-Elf bei der WM. Nach dem peinlichen Aus gegen Paraguay hatte Nagelsmann seinen Rücktritt noch ausgeschlossen. Bei einem Krisentreffen in der Frankfurter DFB-Zentrale haben ihm die Bosse aber wohl klargemacht, dass seine Zeit als Bundestrainer abgelaufen ist. Sein Nachfolger steht noch nicht fest, klar ist aber, dass der Name Jürgen Klopp ganz oben auf der Liste steht.
1: Erfurt bereitet sich auf den Proteststurm gegen den AfD-Parteitag morgen vor. Um die 50.000 Demonstranten werden erwartet. Viele davon haben sich zum Ziel gesetzt, die Veranstaltung zu blockieren. Mehrere tausend Polizisten sind im Einsatz, um die Wege für die Delegierten auch freizuhalten. Christian Möllers von der Landespolizei.
3: Message ist im Endeffekt, wir vermitteln zwischen Anwohnenden, zwischen Demonstrierenden, aber auch zwischen dem Parteiprivileg. Und unser Ziel ist, und das werden wir meiner Meinung nach auch umsetzen, ist ein Kompromiss. Ein Konsens wird es nicht werden, aber das ist eine Demokratie.
1: Nach dem Doppelerdbeben in Venezuela steigt die Zahl der Todesopfer weiter. Mittlerweile wurden rund 2600 Leichen gefunden und noch immer werden etwa 50.000 Menschen vermisst. Venezuela war vergangene Woche Mittwoch innerhalb weniger Sekunden von zwei heftigen Erdbeben erschüttert worden. Wird in New York heute die Promi-Hochzeit des Jahres gefeiert? Schon seit Tagen gibt's Gerüchte, dass Superstar Taylor Swift und Football-Profi Travis Kelce Ja sagen und das im berühmten Madison Square Garden. Offiziell bestätigt ist das bisher nicht.
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4: Mit KI-Support. Wolkig und ab und zu auch mal ein kurzer Schauer. So sieht es gerade vor allem im Norden und Osten aus. Dazu kann's an der Küste auch mal windig werden mit Sturmböen. Im Laufe des Tages setzt sich im Südwesten und Süden öfter die Sonne durch. An den Alpen hängen noch viele Wolken mit etwas Regen. Die Höchstwerte liegen bei 18 bis 28 Grad. Morgen im Südwesten meist sonnig und trocken, maximal bis 29 Grad.

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0: Newsflash.
1: In den letzten Monaten ist die Zahl der vermissten Personen dramatisch angestiegen. Die jüngste Veröffentlichung der lokalen Polizeibehörde berichtet von einem weiteren tragischen Fall. Es handelt sich um ein 19-jähriges Mädchen, das zuletzt vor 14 Tagen gesehen wurde. Die Polizei schließt die Möglichkeit nicht aus, dass es sich hier um ein Verbrechen handelt.

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1: Im Studio Immekasten. Julian Nagelsmann tritt nach dem WM-Debakel offenbar als Bundestrainer zurück. Das berichten Bild und Sky übereinstimmend. Deutschland war am Montag im 16. Finale an Paraguay gescheitert. Auch in der Vorrunde hatte das Team nicht überzeugt. Gestern gab es einen Krisengipfel beim DFB. Nagelsmann soll der Rücktritt da nahegelegt worden sein. Als wahrscheinlicher Nachfolger gilt Ex-Liverpool-Trainer Jürgen Klopp. Unionsfraktionschef Spahn verteidigt die Attestpflicht gegen immer lautere Kritik. Er sagt im Ersten, wer morgens nicht wirklich krank ist, der entscheidet sich dann im Zweifel vielleicht doch fürs Arbeiten.
2: Wir haben mit die höchste Zahl an Krankheitstagen, etwa 18 Krankheitstage im Jahr pro Arbeitnehmer. Diejenigen, die wirklich krank sind, die sollen natürlich auch zu Hause bleiben können. Aber die Frage stellt sich schon, ob die Deutschen so viel kränker sind tatsächlich als die anderen in Europa. Und deswegen braucht es da Maßnahmen.
1: Ärztevertreter befürchten extrem volle Wartezimmer, wenn es in Zukunft schon ab Tag 1 eine Krankschreibung braucht. In immer mehr Bundesländern starten die Sommerferien und das heißt auch wieder, auf den Autobahnen wird's voll. Der ADAC warnt natürlich vor Stau. Colin Mock mit den Einzelheiten dazu.
3: Insgesamt 9 Bundesländer starten in die Sommerferien oder sind bereits drin und das wird sich wohl ab dem Mittag auf den Autobahnen bemerkbar machen. Sowohl in Richtung Nord- und Ostsee als auch in Richtung Süden müssen sich Autofahrer laut ADAC auf viel Verkehr und Staus einstellen. Um die Autobahnen zu entlasten, dürfen Lkw auf vielbefahrenen Strecken jetzt im Juli und August auch an Samstagen nicht fahren. Die meisten großen Hitzeschäden sind laut Autobahn GmbH übrigens mittlerweile behoben.
1: Erfurt bereitet sich auf den AfD-Bundesparteitag morgen vor. Etwa 50.000 Menschen wollen gegen die in Teilen rechtsextreme Partei demonstrieren und die Zufahrtswege zum Veranstaltungsort blockieren und sich dabei im Zweifel auch über bestehende Versammlungsverbote hinwegsetzen. Mehrere tausend Polizisten sind im Einsatz. Schon heute wird es voll in und um Erfurt. Zum Konzert von Roland Kaiser werden tausende Zuschauer erwartet. Dazu starten in Thüringen noch die Sommerferien.
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4: Mit KI-Support. Wolkig und ab und zu auch mal ein kurzer Schauer. So sieht es gerade vor allem im Norden und Osten aus. Dazu kann es an der Küste auch mal windig werden mit Sturmböen. Im Laufe des Tages setzt sich im Südwesten und Süden öfter die Sonne durch. An den Alpen hängen noch viele Wolken mit etwas Regen. Die Höchstwerte liegen bei 18 bis 28 Grad. Morgen im Südwesten meist sonnig und trocken, maximal bis 29 Grad.
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1: Im Studio Imme Kasten. 4 Tage nach der WM-Blamage gegen Paraguay zieht Julian Nagelsmann nun die Konsequenzen. Der 38-Jährige ist als Bundestrainer zurückgetreten. Mehr dazu von Tim Pritztrop.
2: Die Entscheidung sei ihm alles andere als leicht gefallen. Die Mannschaft habe nach so einer herben Enttäuschung aber die Chance auf einen unbelasteten Neuanfang verdient, heißt es in einer Mitteilung auf der DFB-Seite. Und die DFB-Spitze will jetzt so schnell wie möglich das Gespräch mit Jürgen Klopp suchen. Der soll auch schon seine grundsätzliche Bereitschaft erklärt haben, den Posten zu übernehmen.
1: Erfurt bereitet sich auf den Proteststurm gegen den AfD-Parteitag morgen vor. Um die 50.000 Demonstranten werden erwartet. Viele davon haben sich zum Ziel gesetzt, die Veranstaltung zu blockieren. Mehrere tausend Polizisten sind im Einsatz, um die Wege für die Delegierten auch freizuhalten. Christian Möllers von der Landespolizei.
3: Message ist im Endeffekt, wir vermitteln zwischen Anwohnenden, zwischen Demonstrierenden, aber auch zwischen dem Parteiprivileg. Und unser Ziel ist, und das werden wir meiner Meinung nach auch umsetzen, ist ein Kompromiss. Ein Konsens wird es nicht werden, aber das ist eine Demokratie.
1: Für immer mehr Schülerinnen und Schüler in Deutschland starten die Sommerferien und damit für viele auch die Urlaubszeit. Weil ab heute Mittag dann in 9 Bundesländern Ferien sind, warnt der ADAC vor viel Verkehr auf den Straßen. Gerade auf den Autobahnen Richtung Küste oder Süden muss mit Staus gerechnet werden. Und zwar zunächst bis morgen Abend, heißt es. Lkw dürfen jetzt im Juli und August übrigens auch samstags auf vielbefahrenen Autobahnen nicht fahren. Unionsfraktionschef Spahn verteidigt die Attestpflicht gegen immer lautere Kritik. Er sagt im ZDF, wer morgens nicht wirklich krank ist, entscheidet sich dann im Zweifel vielleicht doch fürs Arbeiten. Ärztevertreter warnen davor, dass die Praxen durch die Regelung aus allen Nähten platzen.
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4: Mit KI-Support. Mal mehr, mal weniger Wolken sind heute Mittag unterwegs und im Norden kann ab und zu auch mal ein Schauer runterkommen, während es Richtung Alpen noch ein bisschen regnet. Sonst bleibt's oft trocken und später setzt sich häufiger die Sonne durch. Dazu liegen die Höchstwerte bei 18 bis 28 Grad. Morgen wieder viel Sonne im Süden, im Norden mehr Wolken und etwas Regen, maximal bis 29 Grad.
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1: Im Studio Cornelius Dreger. Julian Nagelsmann ist nicht mehr Bundestrainer. 4 Tage nach der WM-Blamage gegen Paraguay hat er sich mit dem DFB auf eine Vertragsauflösung geeinigt. Mehr von Tim Britztrup.
2: Der 38-Jährige hatte einen Rücktritt zunächst ausgeschlossen. Er sei keiner, der wegläuft. Gestern gab es dann einen Krisengipfel beim DFB, auf dem die Trennung dann besiegelt wurde. Der DFB hat sich auch bei der Nachfolge schon festgelegt. Jürgen Klopp soll übernehmen. Mit dem Ex-Trainer von Borussia Dortmund und Liverpool sollen jetzt Gespräche geführt werden. Aktuell ist Klopp noch für Red Bull tätig.
1: Unionsfraktionschef Jens Spahn verteidigt die Attestpflicht gegen immer lautere Kritik. Er sagte im Ersten, wer morgens nicht wirklich krank ist, entscheidet sich dann im Zweifel vielleicht doch fürs Arbeiten.
3: Wir haben mit die höchste Zahl an Krankheitstagen, etwa 18 Krankheitstage im Jahr pro Arbeitnehmer. Diejenigen, die wirklich krank sind, die sollen natürlich auch zu Hause bleiben können. Aber die Frage stellt sich schon, ob die Deutschen so viel kränker sind tatsächlich als die anderen in Europa. Und deswegen braucht es da Maßnahmen.
1: Ärztevertreter befürchten extrem volle Wartezimmer, wenn es in Zukunft schon ab Tag 1 eine Krankschreibung braucht. Erfurt bereitet sich auf den Proteststurm gegen den AfD-Parteitag morgen vor. Um die 50.000 Demonstranten werden erwartet. Viele davon haben sich zum Ziel gesetzt, die Veranstaltung zu blockieren. Mehrere tausend Polizisten sind im Einsatz, um die Wege für die Delegierten freizuhalten. In Deutschland sind die E-Auto-Neuzulassungen im Juni durch die Decke gegangen. Über 84.000 wurden neu zugelassen, ein Plus von 80% gegenüber dem Vorjahresmonat. Gründe dafür sind die hohen Kraftstoffpreise und die staatliche Kaufprämie. Seit Wochen wird über die Hochzeit von US-Superstar Taylor Swift und Football-Profi Travis Kelce spekuliert. Jetzt haben in New York offenbar die Feierlichkeiten begonnen, im Madison Square Garden. Viele Swifties sind dorthin gepilgert. Ein Großaufgebot der Polizei sichert das Ganze ab.
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4: Mit KI-Support. Mal mehr, mal weniger Wolken sind heute Mittag unterwegs und im Norden kann ab und zu auch mal ein Schauer runterkommen, während es Richtung Alpen noch ein bisschen regnet. Sonst bleibt's oft trocken und später setzt sich häufiger die Sonne durch. Dazu liegen die Höchstwerte bei 18 bis 28 Grad. Morgen wieder viel Sonne im Süden, im Norden mehr Wolken und etwas Regen, maximal bis 29 Grad.
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1: Im Studio Cornelius Dreger. 4 Tage nach der WM-Blamage gegen Paraguay zieht Julian Nagelsmann die Konsequenzen. Der 38-Jährige ist als Bundestrainer zurückgetreten. Mehr von Tim Britztrup.
2: Die Entscheidung sei ihm alles andere als leicht gefallen. Die Mannschaft habe nach so einer herben Enttäuschung aber die Chance auf einen unbelasteten Neuanfang verdient, heißt es in einer Mitteilung auf der DFB-Seite. Und die DFB-Spitze will jetzt so schnell wie möglich das Gespräch mit Jürgen Klopp suchen. Der soll auch schon seine grundsätzliche Bereitschaft erklärt haben, den Posten zu übernehmen.
1: Erfurt bereitet sich auf den Proteststurm gegen den AfD-Parteitag morgen vor. Um die 50.000 Demonstranten werden erwartet. Viele davon haben sich zum Ziel gesetzt, die Veranstaltung zu blockieren. Mehrere tausend Polizisten sind im Einsatz, um die Wege für die Delegierten freizuhalten. Christian Möllers von der Landespolizei Thüringen.
3: Message ist im Endeffekt, wir vermitteln zwischen Anwohnenden, zwischen Demonstrierenden, aber auch zwischen dem Parteiprivileg. Und unser Ziel ist, und das werden wir meiner Meinung nach auch umsetzen, ist ein Kompromiss. Ein Konsens wird es nicht werden, aber das ist eine Demokratie.
1: Unionsfraktionschef Spahn verteidigt die Attestpflicht gegen immer lautere Kritik. Er sagte im Ersten, wer morgens nicht wirklich krank ist, entscheidet sich dann im Zweifel vielleicht doch fürs Arbeiten. Ärztevertreter warnen davor, dass die Praxen durch die Regelung aus allen Nähten platzen. Nach dem Doppelerdbeben in Venezuela steigt die Zahl der Todesopfer weiter. Mittlerweile wurden rund 2600 Leichen gefunden. Noch immer werden etwa 50.000 Menschen vermisst. Venezuela war vergangene Woche Mittwoch innerhalb weniger Sekunden von 2 heftigen Erdbeben erschüttert worden. In immer mehr Bundesländern starten die Sommerferien und das heißt auch wieder, auf den Autobahnen wird es voll. Der ADAC warnt vor Stau. Um die Autobahnen zu entlasten, dürfen Lkw auf vielbefahrenen Strecken jetzt im Juli und August auch an Samstagen nicht fahren.
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4: Mit KI-Support. Wechselnd wolkig ist es heute Nachmittag und vor allem im Norden kann ab und zu mal ein Schauer runterkommen, sonst bleibt's meist trocken. Dazu liegen die aktuellen Höchstwerte je nach Region zwischen 18 und 28 Grad. An der Küste sind auch Sturmböen möglich. Morgen im Süden oft sonnig und trocken, im Norden eher wolkig mit etwas Regen, maximal um 29 Grad.
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1: Im Studio Cornelius Dreger. Julian Nagelsmann ist nicht mehr Bundestrainer. 4 Tage nach der WM-Blamage gegen Paraguay hat er sich mit dem DFB auf eine Vertragsauflösung geeinigt. Mehr von Tim Britztrup.
2: Der 38-Jährige hatte einen Rücktritt zunächst ausgeschlossen. Er sei keiner, der wegläuft. Gestern gab es dann einen Krisengipfel beim DFB, auf dem die Trennung dann besiegelt wurde. Der DFB hat sich auch bei der Nachfolge schon festgelegt. Jürgen Klopp soll übernehmen. Mit dem Ex-Trainer von Borussia Dortmund und Liverpool sollen jetzt Gespräche geführt werden. Aktuell ist Klopp noch für Red Bull tätig.
1: Unionsfraktionschef Jens Spahn verteidigt die Attestpflicht gegen immer lautere Kritik. Er sagte im Ersten, wer morgens nicht wirklich krank ist, entscheidet sich dann im Zweifel vielleicht doch fürs Arbeiten.
3: Wir haben mit die höchste Zahl an Krankheitstagen, etwa 18 Krankheitstage im Jahr pro Arbeitnehmer. Diejenigen, die wirklich krank sind, die sollen natürlich auch zu Hause bleiben können. Aber die Frage stellt sich schon, ob die Deutschen so viel kränker sind tatsächlich als die anderen in Europa. Und deswegen braucht es da Maßnahmen.
1: Ärztevertreter befürchten extrem volle Wartezimmer, wenn es in Zukunft schon ab Tag 1 eine Krankschreibung braucht. Erfurt bereitet sich auf den Proteststurm gegen den AfD-Parteitag morgen vor. Um die 50.000 Demonstranten werden erwartet. Viele davon haben sich zum Ziel gesetzt, die Veranstaltung zu blockieren. Mehrere tausend Polizisten sind im Einsatz, um die Wege für die Delegierten freizuhalten. Die Beschäftigten von Mercedes-Benz wehren sich gegen die Sparpläne des Konzerns. Laut der Gewerkschaft IG Metall haben heute 33.000 Beschäftigte gegen Kürzungen oder eine unbezahlte Erhöhung der Arbeitszeit protestiert. Auch bei anderen kriselnden Autobauern wie VW sind nächste Woche Proteste geplant, heißt es. Die Bayern schnappen sich einen der wenigen deutschen WM-Shooting-Stars. Nathaniel Brown wechselt von Eintracht Frankfurt nach München. Brown gehörte bei der Eintracht zu den Stammspielern und auch in der Nationalmannschaft hat sich der Außenverteidiger durchgesetzt. Inklusive erstem Länderspieltor gegen Curaçao.
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4: Mit KI-Support. Wechselnd wolkig ist es heute Nachmittag und vor allem im Norden kann ab und zu mal ein Schauer runterkommen, sonst bleibt's meist trocken. Dazu liegen die aktuellen Höchstwerte je nach Region zwischen 18 und 28 Grad. An der Küste sind auch Sturmböen möglich. Morgen im Süden oft sonnig und trocken, im Norden eher wolkig mit etwas Regen, maximal um 29 Grad.
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1: Im Studio Cornelius Dreger. 4 Tage nach der WM-Blamage gegen Paraguay zieht Julian Nagelsmann die Konsequenzen. Der 38-Jährige ist als Bundestrainer zurückgetreten. Mehr von Tim Britztrup.
2: Die Entscheidung sei ihm alles andere als leicht gefallen. Die Mannschaft habe nach so einer herben Enttäuschung aber die Chance auf einen unbelasteten Neuanfang verdient, heißt es in einer Mitteilung auf der DFB-Seite. Und die DFB-Spitze will jetzt so schnell wie möglich das Gespräch mit Jürgen Klopp suchen. Der soll auch schon seine grundsätzliche Bereitschaft erklärt haben, den Posten zu übernehmen.
1: Erfurt bereitet sich auf den Proteststurm gegen den AfD-Parteitag morgen vor. Um die 50.000 Demonstranten werden erwartet. Viele davon haben sich zum Ziel gesetzt, die Veranstaltung zu blockieren. Mehrere tausend Polizisten sind im Einsatz, um die Wege für die Delegierten freizuhalten. Christian Möllers von der Landespolizei Thüringen.
3: Message ist im Endeffekt, wir vermitteln zwischen Anwohnenden, zwischen Demonstrierenden, aber auch zwischen dem Parteiprivileg. Und unser Ziel ist, und das werden wir meiner Meinung nach auch umsetzen, ist ein Kompromiss. Ein Konsens wird es nicht werden, aber das ist eine Demokratie.
1: Die NATO-Staaten wollen die Ukraine mit weiteren Milliardenhilfen unterstützen. Europa und Kanada planen dieses und nächstes Jahr jeweils 70 Milliarden Euro an Militärhilfe, wie es aus Diplomatenkreisen heißt. Mit einberechnet ist allerdings schon der kürzlich beschlossene EU-Kredit an die Ukraine. In Deutschland sind die E-Auto-Neuzulassungen im Juni durch die Decke gegangen. Über 84.000 wurden neu zugelassen, ein Plus von 80% gegenüber dem Vorjahresmonat. Gründe dafür sind die hohen Kraftstoffpreise und die staatliche Kaufprämie. Bei der Fußball-WM werden die 3 letzten Achtelfinalteilnehmer gesucht. Am Abend spielt Australien gegen Ägypten. Danach trifft Titelverteidiger Argentinien auf Außenseiter Kap Verde und Kolumbien auf Ghana. In der vergangenen Nacht sind Spanien, Portugal und die Schweiz weitergekommen.
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4: Mit KI-Support. Sonne und Wolken wechseln sich gerade ab. Ab und zu kommt im Norden und Osten auch mal ein Schauer runter. Sonst bleibt's trocken. Und die aktuellen Topwerte liegen bei 21 bis 28 Grad. An der Küste kann es dazu ruppig werden mit Sturmböen. Morgen dann meist sonnig und warm, aber im Norden und Osten ziehen wieder mehr Wolken rein mit etwas Regen oder Schauern, maximal bis 29 Grad.
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1: Im Studio Cornelius Dreger. 4 Tage nach der WM-Blamage gegen Paraguay zieht Julian Nagelsmann die Konsequenzen. Der 38-Jährige ist als Bundestrainer zurückgetreten. Mehr von Tim Britztrup.
2: Die Entscheidung sei ihm alles andere als leicht gefallen. Die Mannschaft habe nach so einer herben Enttäuschung aber die Chance auf einen unbelasteten Neuanfang verdient, heißt es in einer Mitteilung auf der DFB-Seite. Und die DFB-Spitze will jetzt so schnell wie möglich das Gespräch mit Jürgen Klopp suchen. Der soll auch schon seine grundsätzliche Bereitschaft erklärt haben, den Posten zu übernehmen.
1: Vor dem AfD-Parteitag am Wochenende in Erfurt befürchtet die Gewerkschaft der Polizei einen möglichen Mangel an Einsatzkräften. Einzelne Bundesländer könnten zugesagte Kräfte wegen eigener Einsatzlagen kurzfristig doch behalten, so GdP-Chef Kopelke in den Funke-Zeitungen. Die Polizei rechnet mit bis zu 50.000 AfD-Gegnern in Erfurt. Die NATO-Staaten wollen die Ukraine mit weiteren Milliardenhilfen unterstützen. Wie es aus Diplomatenkreisen heißt, planen Europa und Kanada für dieses und nächstes Jahr jeweils 70 Milliarden Euro an Militärhilfe. Insgesamt also 140 Milliarden. Mit einberechnet sei aber auch schon der vor kurzem von der EU beschlossene Kredit in Höhe von 60 Milliarden Euro. Beim NATO-Gipfel nächste Woche in Ankara sollen die Hilfen offiziell verkündet werden. Unionsfraktionschef Spahn verteidigt die Attestpflicht gegen immer lautere Kritik. Er sagte im Ersten, wer morgens nicht wirklich krank ist, entscheidet sich dann im Zweifel vielleicht doch fürs Arbeiten. Ärztevertreter warnen davor, dass die Praxen durch die Regelung aus allen Nähten platzen. Die Bayern schnappen sich einen der wenigen deutschen WM-Shooting-Stars. Nathaniel Brown wechselt von Eintracht Frankfurt nach München. Brown gehörte bei der Eintracht zu den Stammspielern und auch in der Nationalmannschaft hat sich der Außenverteidiger durchgesetzt. Inklusive erstem Länderspieltor gegen Curaçao.
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3: Mit KI-Support. Wolkig geht's durch den Abend, in der Mitte und im Süden eher klar und trocken. Und nur an der Küste kann's anfangs noch ruppig werden mit Sturmböen, die nachts nachlassen. Später kühlt's runter auf 15 bis 7 Grad. Morgen wird's im Süden sonnig und trocken, sonst ziehen mehr Wolken durch und ab und zu gibt's Regen oder Schauer, dazu maximal 30 Grad.
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1: Im Studio Cornelius Dreger. Julian Nagelsmann ist nicht mehr Bundestrainer. Nach dem peinlichen WM-Aus haben sich der 38-Jährige und der DFB auf eine Vertragsauflösung geeinigt. Das hat der Verband am Mittag mitgeteilt. Einen Nachfolger hat der DFB auch schon im Blick. Jürgen Klopp ist der Wunschkandidat. Mit ihm sollen jetzt schnell erste Gespräche geführt werden. Deutschland war bei der Weltmeisterschaft schon im Sechzehntelfinale an Paraguay gescheitert. Seit dem WM-Titel 2014 hat es die DFB-Elf nicht mehr ins Achtelfinale geschafft. Erfurt bereitet sich auf den Proteststurm gegen den AfD-Parteitag morgen vor. Um die 50.000 Demonstranten werden erwartet. Viele davon haben sich zum Ziel gesetzt, die Veranstaltung zu blockieren. Mehrere tausend Polizisten sind im Einsatz, um die Wege für die Delegierten freizuhalten. Christian Möllers von der Landespolizei Thüringen.
2: Message ist im Endeffekt, wir vermitteln zwischen Anwohnenden, zwischen Demonstrierenden, aber auch zwischen dem Parteiprivileg. Und unser Ziel ist, und das werden wir meiner Meinung nach auch umsetzen, ist ein Kompromiss. Ein Konsens wird es nicht werden, aber das ist eine Demokratie.
1: Die NATO-Staaten wollen die Ukraine mit weiteren Milliardenhilfen unterstützen. Europa und Kanada planen dieses und nächstes Jahr jeweils 70 Milliarden Euro an Militärhilfe, wie es aus Diplomatenkreisen heißt. Mit einberechnet ist allerdings schon der kürzlich beschlossene EU-Kredit an die Ukraine. Die Beschäftigten von Mercedes-Benz wehren sich gegen die Sparpläne des Konzerns. Laut der Gewerkschaft IG Metall haben heute 33.000 Beschäftigte gegen Kürzungen oder eine unbezahlte Erhöhung der Arbeitszeit protestiert. Auch bei anderen kriselnden Autobauern wie VW sind nächste Woche Proteste geplant, heißt es. Seit Wochen wird über die Hochzeit von US-Superstar Taylor Swift und Football-Profi Travis Kelce spekuliert. Jetzt haben in New York offenbar die Feierlichkeiten begonnen, im Madison Square Garden. Viele Swifties sind dorthin gepilgert. Ein Großaufgebot der Polizei sichert das Ganze ab.
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3: Mit KI-Support. Wolkig geht's durch den Abend, in der Mitte und im Süden eher klar und trocken. Und nur an der Küste kann's anfangs noch ruppig werden mit Sturmböen, die nachts nachlassen. Später kühlt's runter auf 15 bis 7 Grad. Morgen wird's im Süden sonnig und trocken, sonst ziehen mehr Wolken durch und ab und zu gibt's Regen oder Schauer, dazu maximal 30 Grad.
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1: Im Studio Cornelius Dreger. Julian Nagelsmann ist nicht mehr Bundestrainer. 4 Tage nach der WM-Blamage gegen Paraguay hat er sich mit dem DFB auf eine Vertragsauflösung geeinigt. Mehr von Tim Britztrup.
2: Der 38-Jährige hatte einen Rücktritt zunächst ausgeschlossen. Er sei keiner, der wegläuft. Gestern gab es dann einen Krisengipfel beim DFB, auf dem die Trennung dann besiegelt wurde. Der DFB hat sich auch bei der Nachfolge schon festgelegt. Jürgen Klopp soll übernehmen. Mit dem Ex-Trainer von Borussia Dortmund und Liverpool sollen jetzt Gespräche geführt werden. Aktuell ist Klopp noch für Red Bull tätig.
1: Vor dem AfD-Parteitag am Wochenende in Erfurt befürchtet die Gewerkschaft der Polizei einen möglichen Mangel an Einsatzkräften. Einzelne Bundesländer könnten zugesagte Kräfte wegen eigener Einsatzlagen kurzfristig doch behalten, so GdP-Chef Kopelke in den Funke-Zeitungen. Die Polizei rechnet mit bis zu 50.000 AfD-Gegnern in Erfurt. Die NATO-Staaten wollen die Ukraine mit weiteren Milliardenhilfen unterstützen. Wie es aus Diplomatenkreisen heißt, planen Europa und Kanada für dieses und nächstes Jahr jeweils 70 Milliarden Euro an Militärhilfe. Insgesamt also 140 Milliarden. Mit einberechnet sei aber auch schon der vor kurzem von der EU beschlossene Kredit in Höhe von 60 Milliarden Euro. Beim NATO-Gipfel nächste Woche in Ankara sollen die Hilfen offiziell verkündet werden. Selbst innerhalb der Union ist die geplante Krankschreibung ab Tag 1 nicht unumstritten. Der CDU-Arbeitnehmerflügel spricht sich dafür aus, das nochmal zu überdenken. Der politische Streitwert scheint in keinem gesunden Verhältnis zu den vermeintlichen Verbesserungen zu stehen, sagte CDA-Chef Rathke dem Spiegel. In Deutschland sind die E-Auto-Neuzulassungen im Juni durch die Decke gegangen. Über 84.000 wurden neu zugelassen, ein Plus von 80% gegenüber dem Vorjahresmonat. Gründe dafür sind die hohen Kraftstoffpreise und die staatliche Kaufprämie.
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3: Mit KI-Support. Wolkig geht's durch den Abend, in der Mitte und im Süden eher klar und trocken. Und nur an der Küste kann's anfangs noch ruppig werden mit Sturmböen, die nachts nachlassen. Später kühlt's runter auf 15 bis 7 Grad. Morgen wird's im Süden sonnig und trocken, sonst ziehen mehr Wolken durch und ab und zu gibt's Regen oder Schauer, dazu maximal 30 Grad.
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1: Im Studio Cornelius Dreger. 4 Tage nach der WM-Blamage gegen Paraguay zieht Julian Nagelsmann die Konsequenzen. Der 38-Jährige ist als Bundestrainer zurückgetreten. Mehr von Tim Britztrup.
2: Die Entscheidung sei ihm alles andere als leicht gefallen. Die Mannschaft habe nach so einer herben Enttäuschung aber die Chance auf einen unbelasteten Neuanfang verdient, heißt es in einer Mitteilung auf der DFB-Seite. Und die DFB-Spitze will jetzt so schnell wie möglich das Gespräch mit Jürgen Klopp suchen. Der soll auch schon seine grundsätzliche Bereitschaft erklärt haben, den Posten zu übernehmen.
1: Erfurt bereitet sich auf den Proteststurm gegen den AfD-Parteitag morgen vor. Um die 50.000 Demonstranten werden erwartet. Viele davon haben sich zum Ziel gesetzt, die Veranstaltung zu blockieren.
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0: Das sind schöne Töne.
1: Richtig geil, oder? Ja. Das ist richtig zum Auschillen, so, so zum Reinchillen, so. So. Ja. Für alle, die jetzt im Urlaub sind, ist das gerade Urlaubs so ein ja. Stück, ne? Also so.
0: Urlaubsfeeling kommt aus.
1: Ja.
0: Ja.
1: Bei uns auch?
0: Ja, aber natürlich, also vor allem mich, ich in 10 Tagen. Ich freue mich schon.
1: Und schon, wenn man in einem Satz so.

0: komplett unbeliebt gemacht. Ist toll.
1: Warum?
0: Ist wirklich ganz gut. Das ist,
1: ich weiß, du gönnst es mir nicht. Außerdem darf ich es dir auch nicht erzählen, nicht, dass ich wieder irgendwelche... Naja, du
0: weißt schon. Da muss ich später nochmal drauf zu sprechen.
1: Mhm. Ja, ja.
0: So, erstmal willkommen in der Show.
1: Ja.
0: Willkommen bei 90s Battle Beats am Freitagabend mit Shoto und...
1: Annika.

0: das nicht geile Sommermucke, die wir hier haben? So richtig so urlaubmäßig, so richtig so.
1: Es kommen immer mehr in Urlaubsstimmung.
0: So Cocktail und so und das ist doch so richtig so.
1: Freue ich mich schon drauf, in 10 Tagen. Ja. Auf dem Schiff. Ach, das wird herrlich.
0: Aber ja, eine Woche bist du auf dem Schiff, ne?
1: Ja.
0: Aber ist da richtig auch geiles Wetter angesagt bei dir?
1: Ja, natürlich. Also, keine Prognosen, bitte.
0: Nein, du bist 7 Tage auf dem Schiff und in den 7 Tagen, es soll nur zweimal regnen.
1: Ich habe gerade gesagt, keine Prognose.
0: Es soll ja nur zweimal regnen. Hallo. Einmal 3 Tage, einmal 4 Tage.
1: Nein, es regnet gar nicht.
0: Ja, werden wir sehen.
1: Wir haben im Mittelmeer. Nein, es wird gar nicht.
0: Spielt ja auch keine Rolle, ob es regnet, weil wenn das Schiff untergeht, unter der Wasseroberfläche ist, wird es
1: nicht nass. Sag mal, geht nicht. Du kannst doch nicht. Was stimmt denn nicht? Nur weil ich gesagt habe, ich habe in 10 Tagen Urlaub, kann ja nichts dafür,
0: genau,
1: dass du nicht keinen Urlaub
0: genau
1: hast.
0: Genau das war der Fehler. Genau das. Ja. Übrigens, diejenigen, die jetzt gerade die ganze Zeit auf unserer Webseite, nein, auf den Link klicken, Studio Cam, es liegt nicht an euch.
1: Nein.
0: Wir müssen sagen, wir senden hier live vom FKK und da haben wir
1: das wollt ihr nicht sehen. Ihr wollt ihn nicht sehen. Nein, ihr wollt das nicht sehen.
0: Und hier gibt es natürlich Jugendschutz-Einschränkungen, wo wir sagen, okay, geht nicht so ganz.
1: Ja, aber der Jugendschutz geht bis 0, das weißt du. Das ist einfach nicht.
0: Heute geht es definitiv bis 0. Ja.
1: Wir wollen ja, dass unsere Hörer, die uns eventuell zuschauen, auch noch danach weiter uns zuschauen. Ja,
0: aber heute mit Zuschauen wird nichts. Nee. Und wenn ihr Wünsche und Grüße habt, könnt ihr die natürlich bei uns ins Studio schicken.
1: Immer.
0: Und die werden, ihr könnt immer schicken, 24 Stunden am Tag.
1: Ja.
0: Und wir sortieren die dann raus und die werden in einer der nächsten Sendungen dann natürlich auch wieder von uns abgespielt.
1: Immer.
0: Und vorgelesen und so weiter.
1: Natürlich.
0: Genau. Und also wir sind heute schon so halb im Urlaub. Also wir sind im Urlaub.
1: Also ich schon.
0: Wir sind heute beide, wir sind nicht im Studio.
1: Nein.
0: Wir sitzen gerade irgendwo mit dem Cocktail in der Hand.
1: Ja.
0: Und lassen es uns gut gehen. Aber wir wollen es natürlich trotzdem ins Wochenende bringen und das machen wir mit dem
1: Mit Besten. Sommermusik, weil ihr seid ja sicherlich auch irgendwann im Urlaub.
0: Ja.
1: Und freut euch drauf.
0: Aber wir sind ja wieder da. Also wir sind jetzt dann.
1: Wann?
0: Genau. Also heute ist der 3.7.
1: Am 10.
0: Am 10. Ich glaube am 10. Nächste Woche müssen wir wieder. Nächste Woche müssen wir wieder ran hier.
1: Wir müssen.
0: Ja.
1: Und dann sage ich nochmal. Dann noch ein paar Tage und dann sage ich tschüss.

So, was haben wir vor? Wir haben ein bisschen über Urlaubsanekdoten mitgebracht. Gerade bei Annika ist das Ganze. Ich dachte, mal, passiert nichts. Und so. Ja, es war alles langweilig. Aber ich werde euch beweisen, dass alles, was mit Annika und Urlaub zu tun hat, alles andere als langweilig ist. Mhm.

0: Also sag mal, irgendwie, weiß ich ja, also du hast irgendwie? Mir irgendwas erzählt von Spaghetti-Eis.
1: Ja. Habe ich dir hingestellt?
0: Ja, was ist das? Das ist ja kein Spaghetti, das ist ja.
1: Was?
0: Ihr könnt
1: was
0: es leider,
1: ist das schon wieder? Was stimmt denn schon wieder nicht?
0: Ich kann es leider nicht sehen. Also, erstens keine Spaghetti drin. So, ja, ich weiß. So, dann, das ist ja nur, also es hat ja irgendwann mal neben einer weißen Schokolade gelegen. Deswegen, also.
1: Gelegen, wieso war drin?
0: Ja, aber. Ist ja,
1: nö.
0: Also, wir haben das.
1: Es war gerade nichts anderes möglich.
0: Vom Discounter unseres Vertrauens.
1: Ja.
0: Wir dürfen jetzt Noma nicht sagen, weil sonst kriegen wir Ärger.
1: Sonst kriegen wir Ärger mit all die Edeka und so, weißt du?
0: Genau, aber wir reden hier von Noma. Mhm. Und also, wenn ihr das Spaghetti-Eis essen wollt, wir haben uns in Weißenbach Raussicht, wir holen so einen Dreierpack, wird erreichen, also zwei für mich, eins für dich.
1: Genau, dann, richtig, so haben wir
0: das. In meinen jugendlichen Leichtsinn haben wir gesagt, wir können auch zwei für dich und eins für mich, wenn ich diesen kleinen Napf sehe. Nein.
1: Ist das dritte nicht für mich?
0: Definitiv.
1: Nicht.
0: Also, alter Spiel. Also, wenn du hier mit dem großen Löffel reingehst.
1: Ist leer.
0: Ja, ist es leer.
1: Ja, was hast du denn erwartet? Also gut, ich gestehe ja auf der Verpackung, wo es noch drin war. Also es ist ja Verpackung in Verpackung.
0: Ja.
1: Sah es anders aus.
0: Ja. Also das ist Menüvorschlag. Was steht noch drauf? Serviervorschlag.
1: Genau, Serviervorschlag. Wir haben uns deshalb ja wegen dem Serviervorschlag dafür entschieden.
0: Genau.
1: Aber
0: hätte ich gewusst, wie es wirklich aussieht, ja. Das ist wie, als wenn man bei McDonald's oder in anderen Burgerladen sich mal so ein TS holt und so weiter. Und man guckt dann auf das Bild, wie das da oben so in der Werbung sieht. Und dann guckt man auf seinen Teller. Wo man
1: sagt, 1:1 findest du nicht? Also ich verstehe gar nicht, was du hast. Es sieht doch immer 1:1 aus wie dort in der Werbung.
0: Echt?
1: Aber natürlich.
0: Alter Schwede. Gut, dann sind wir in einem unterschiedlichen Fastfood-Restaurant gewesen. Aber gewisse leichte Unterschiede sind schon da. Aber das ist ja wohl ein Nap.
1: Das ist nur, weil du so einen Großhunger hast.
0: Entschuldige bitte.
1: Ja, du machst einmal und weg ist es. Ich verstehe das schon.
0: Die Verpackung ist 2 Zentimeter hoch. Also der Plastik 2 Zentimeter hoch.
1: Aber guck doch oben drüber.
0: Ja, es guckt oben drüber für 5 mm. Also ich habe hier 2,5 Zentimeter Eis im Durchmesser von, sagen wir mal so 8 Zentimeter.
1: Mhm.
0: 8 Zentimeter. Was will ich damit?
1: Essen, sonst schmilzt es dir weg. Du wolltest es.
0: Ja.
1: Komm, ich hab's dir. Komm, es ist. Du musst vor allem schnell essen bei den Temperaturen.
0: Ja.
1: Ist es weg sonst. Also es ist so schon fast weg.
0: Du bist ja schon fertig, du kratzt das schon aus.
1: Also es ist schon.
0: Also wir moderieren gerade 2 Minuten und in den 2 Minuten
1: wenn wir, also,
0: ist dein Eis weg gewesen.
1: Ja,
0: während sie noch geredet hat, ne? Also das ist.
1: Ja.
0: Also der Satz bei 300 Gramm wird undeutlich, den werden wir mit diesem Eis nicht erreichen.
1: Nein. 0,0.

0: Lass es.
1: Also das ist so richtig Eurodance, ist das?
0: Ja. Aber
1: Wickfield.
0: Wickfield.
1: Ja, also Sexy Eyes.
0: Wickfield.
1: Sexy Augen.
0: Sexy Eyes,
1: ja, also Sexy Augen. Ja,
0: mhm. Ja, die sehe ich aber gerade nicht. Ich sehe da irgendwelche traurigen irgendwas.
1: Okay, wir kommen gleich zum Thema Urlaub und Annika. Oh. Und ja, du gehst ja in den Süden und da passt ein Song dazu vom Buddy.

0: was viel geiler ist, als der Urlaub an sich.
1: Was?
0: Die Vorfreude darauf.
1: Ja.
0: Das ist eigentlich das, weißt du, man ringt sich irgendwann nach viel Internetrecherche dazu durch, jetzt endlich sagen, okay, das buche ich, darauf freue ich mich. Und das ist ja meistens dann schon im Herbst oder vielleicht im Januar des Jahres, oder wo man seinen Sommerurlaub dann so fix macht. Man
1: sagt, richtig, okay, so war's.
0: Jetzt richtig geil. Und ja, die Vorfreude ist ja das, auf was man wartet. Weißt du, so,
1: ja.
0: wenn die Woche, zuerst sind es Monate, dann sind es Wochen, dann sind es Tage, dann sind es Stunden.
1: Genau. Ja, was wird?
0: So, und wie man die Vorfreude nochmal so ein bisschen auf die Probe stellen kann, das haben wir bei unseren Kollegen von Ulm, von Radio 7, mal testen lassen.
1: Hm.
0: Wie schön das doch ist, wenn man so seinen Urlaub geplant hat und ja. Und dann merken muss, wie stark ist denn die Vorfreude eigentlich oder so. Und das hören wir uns einfach mal.
2: Was Romantisches, jawohl, so startet man doch richtig entspannt in den Dienstagmorgen. Es ist 6.40 Uhr, hier ist das Radio 7 Morgen-Team.
3: Morgen, morgen.
2: Und diese ruhige, entspannte Stimmung, die wird ja bald Geschichte sein, denn der Sommerferien-Countdown läuft, dann ist Action angesagt. Nur noch wenige Tage, dann starten viele in den Urlaub, auch die Annika aus Goldbeck. Ja, oder etwa nicht?
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5: Hallo.
6: Otto ist Kundenservice. Mein Name ist Elvers. Guten Tag.
5: Ja.
6: Frau Flügel, wir verwalten ja die deutschen Anmeldungen beim Camping de Paris und auch andere Campingplätze. Und dort haben Sie ja reserviert, und zwar ein Columbia-Mobilheim vom 30.07. bis 6.08. Ich habe soeben die Nachricht gekriegt, dass da aufgefallen ist, dass dieses Columbia-Mobilheim zweimal gebucht wurde. Also vermutlich durch einen Computerfehler oder einen Buchungsfehler. Das heißt jetzt, dass Sie zu dem Termin, den Sie gebucht haben, nicht einziehen können.
5: Ernsthaft jetzt?
6: Ja, leider. Aber ich könnte Ihnen einen Ausweichtermin anbieten.
5: Ausweichtermin?
6: Ja, vom 22. bis 29. Oktober zum Beispiel. Da wäre das wieder frei, das Mobilhome.
5: Also ernsthaft? Also das ist unser Sommerurlaub, den wir gebucht haben.
6: Okay, ja gut. Es gibt noch eine Möglichkeit. Es sind noch Zeltplätze frei. Haben Sie vielleicht ein Zelt?
5: Nein, haben wir nicht. Und wir sind auch zu fünft. Und wir wollten nicht zelten in Paris.
6: Ah, ja.
5: Wir wollten uns... Ja.
6: Ja, gut, gut. Noch alles kein Problem. Zum gleichen Termin, den Sie gebucht haben, könnte ich Ihnen auch ein Alternativangebot machen, und zwar bei Camping de Camargue. Das ist circa 80 Kilometer weit weg von Marseille. Eine wunderschöne Gegend, kennen Sie vielleicht, bekannt für seine Pferde.
5: Kann ich jetzt, wie sieht's aus mit Geld zurück?
6: Ich habe Ihnen jetzt ja 3 Angebote gemacht, gleichwertig, die haben Sie alle abgelehnt.
5: Dann kriege ich mein Geld nicht wieder?
6: Nee, weil...
5: Trotzdem ist es auch ein Unding zu sagen, weil Sie mir jetzt 3 Sachen anbieten, dass wir unser Geld nicht wiederkriegen deshalb. Also das finde ich schon ganz schön frech, muss ich sagen.
6: Sie können sich auch nochmals erkundigen bei unserem Camping-Spezialisten, Herrn Ronny Scholz. Sie haben mit dem Telefoncheck telefoniert.
5: Scholz, ich bring dich um, aber wirklich...
6: Alles klar.
5: Das muss er, also. Gut.
6: Er macht's wieder gut. Schönen Tag.
5: Jo. Danke.
6: Tschüss.
5: Ciao.
4: Macht wundervoll.
0: Ja, das waren die Kollegen von Radio 7 aus Ulm. Die da, hast du die Stimme erkannt?
1: Nee. Kam mir nicht bekannt vor. Null.
0: Das war unsere Moderatorin Annika, die ich da mal von den Kollegen habe reinlegen lassen. Wie fühlst du dich, wenn du das nochmal so hörst? Das ist so jetzt so mit einem gewissen Abstand. Ist das schon zwei Jahre her?
1: Ja, ist egal. Das ist, sobald ich dran denke, kocht's hoch.
0: Wieder hochgekocht.
1: Ja, es kocht hoch. Darum weißt du ja auch nicht mehr, wann ich wie wohin fahre.
0: Also
1: diese Kommunikation entsteht nicht mehr zwischen uns.
0: Also ich krieg's nicht mehr direkt gesagt. Früher war das noch so, hat man gesagt, okay, ja, ich fahre dann dort hin und dahin. Diese Informationen kriege ich aus nicht nachvollziehbaren, für mich nicht nachvollziehbaren Gründen nicht mehr.
1: Aha, nicht.
0: Und habe natürlich andere Wege jetzt mir suchen müssen, um dann Informationen ranzukommen, auf welches Schiff ihr geht. Und das ist jetzt, wie gesagt, eine Kreuzfahrt wird in Genua, also von Genua ab. Und also die Informationen habe ich dann schon noch bekommen jetzt.
1: Hm.
0: Man weiß auch dann, welches Schiff das ist. Ich weiß, dass es die MSC sein wird, die Reederei. Also das ist auch
1: ja, reicht, ist okay.
0: Man kann da wirklich, ja, Ja, wir könnten eigentlich nochmal starten, oder?
1: Nein, nein, nein, nein. Ich merke gerade schon.
0: Oh, der Puls steigt. Der Puls steigt.
1: Ja, wie so nachlässig ich, glaube ich, dieses Jahr war.
0: Das wolltest du nie wieder machen.
1: Ne, ja. Genau. Ich glaube, das gab es so viele. Ja, ich glaube, ja, nein. Ja.
0: Man muss ja dazu sagen, dass, was ihr gerade eben gehört habt, also wie gesagt, das war der Mitschnitt von der Morning Show, wo das dann ausgespielt worden ist. Ah. Wie gesagt, Radio 7 war das in Ulm. Und er hat es ja gut gemacht. Und das Telefonat geht im Normalfall, also was nicht gesendet wird, es ging 8 Minuten oder so. Ja, also es war eine richtige Spannungskurve, die sich aufgebaut hat und endete dann, ich bring ihn um.
1: Ja, und das ging mehrere Minuten, diese Ausrufe.
0: Genau, also das, und muss man natürlich, also es wurde dann irgendwann geschnitten, es muss immer so, beim Radio muss es immer so, geht es um Sekunden, ne? Mhm. So, Sendezeit ist teuer und dann wurde es halt immer so auf knapp 2 Minuten zusammengepresst,
1: ja.
0: Damit es dann auch nicht zu langweilig wird, aber das Original ist schon geil. Das ist schon, also das ist, auch das ist schon, da merkt man so ein bisschen was, aber im Original, da flippst du ja fast aus. Also da bist du ja schon.
1: Ich bin ausgeflippt.
0: Bist du ja schon mit der Hand an der Gurgel von dem Anrufer.
1: Ja, ja, genau.
0: Genau.
1: Und das war schon heftig. Das war echt schlimm.
0: Ich fand's geil.
1: Ja, also rückblickend jetzt ein bisschen Abstand in manchen Situationen. Also es kocht immer wieder hoch, wenn man drüber nachdenkt, aber zum Nachgang, ja, es ist. Es war witzig, aber nein, es war in dem Moment nicht witzig. 0,0 witzig.
0: Ich habe eine WhatsApp bekommen von dem Telefonchecker, gesagt, es hat geklappt, ist im Kasten. Puff. 2 Minuten später klingelte mein Telefon. Ich habe jetzt überlegt, gehst du ran oder gehst du nicht ran? Aber ich habe mich getraut.
1: Ja. Und dann hieß es aber kurz, warte kurz und weg war ich. Ja. Weil du wo standest?
0: Mitten in der Fußgängerzone, alle Fenster vom Auto unten.
1: Weil es war ja Sommer.
0: Genau, und du kamst ja über die Freisprecherrichtung rein. Und da ich wusste, dass das Gespräch vielleicht die eine oder andere Wendung nehmen könnte.
1: Hast du gedacht, warte, ich mach mal kurz Fenster hoch.
0: Genau, und nimm das Handy ans Ohr. Aber ich musste es nicht ans Ohr nehmen, ich habe dich entkoppelt vom Auto. Musste es nicht ans Ohr nehmen, ich konnte es auf den Beifahrersitz legen. Und man hat 1:1 alles gut.
1: Ja, nicht witzig. Was war? Oh ja,
0: es kommt. Es ist immer wieder witzig, ist immer so eine Sache, von welcher Perspektive man das aussieht.
1: Oh, ja.
0: Das ist halt immer so. Ne? Also, aber wie gesagt, das ist richtig Vorfreude auf den Urlaub. Da kann es nur noch besser werden, oder?
1: Ja, natürlich.

0: Hey, stopp.
1: Was?
0: Darfst du das nicht spielen?
1: Was?
0: Ja, hey, darfst du das heute nicht spielen?
1: Was darf ich nicht spielen?
0: Das Lied.
1: Wieso? Entschuldigung.
0: Ja.
1: Ja, Mensch, alter Schwede. Habe ich vergessen, heute 3. Juli ist ja der internationale plastiktütenfreie Tag.
0: Ja, richtig.
1: Und ein Billy Boy ist ja nun mal eine Plastiktüte, eine Einwegplastiktüte, die, ja.
0: Ja, Einweg.
1: Also, wenn ihr Lust an Laune habt, dann halt heute ohne.
0: Ohne, ja, ganz doll ohne.
1: Und jetzt rechne ich mir mal 9 Monate drauf, Juli, dann ist dann August, September, Oktober, November, Dezember, ja? Januar, Februar, März. Ha!
0: März! Oh! Oh, das wären aber. Guck mal, was. Oh Gott, nein! Was fällt dir dazu? So, jetzt weißt du, was. Jetzt weißt du, warum. Nein, oh Gott, nein! Wann warst du nochmal geboren?
1: 1979.
0: Und welchen Monat?
1: Am 7.
0: Ja, das ist das Tag, welcher Monat? Ja? So, siehst du? Da hast du es. Das war nämlich März. Guck an.

0: gibt's das Lied dann nächste Woche in voller Länge.
1: Oh, ja.
0: Aber das war auch wieder so ein typisches Lied, wo man, also früher gab es ja noch, werden die viel, wenige von euch nicht mehr kennen, es gab so die Musikvideos. Es gab ja Musiksender, Viva, VH1, ja. MTV und so weiter. Mhm. Gibt es eigentlich auch heute alle nicht mehr. Da kam ganz da nichts anderes außer Musikvideos, Charts und dies und jenes.
1: Richtig.
0: Und durch die Musikvideos sind die Tracks ja erstmal so richtig bekannt geworden.
1: Richtig.
0: Und je ausgefallener oder so, desto einprägsamer und desto, ja.
1: Ja.
0: Also, ist heute nicht mehr. Heute geht alles so über TikTok, Social Media, YouTube und da kann ja jeder da
1: auch mal schon machen.
0: Ja, auf eine Art schon, aber man kriegt halt heute innerhalb von 2 Minuten sofort
1: Das
0: Aktuelle mit. Und das
1: aber
0: ist
1: trotzdem
0: halt,
1: sind, waren die Videos schon nicht schlecht. Also es war schon.
0: Ja, die Videos waren nicht schlecht. Und es gibt auch Videos, die sind so einprägsam, wo du genau, du hörst den Titel und du siehst dieses Video. Ja. Mhm. Ne, gerade bei I Wanna Be a Hippie von Technet, das mit den ganzen Glatzköpfen oder Erotic mit Max Don't Have Sex With Your Ex oder Use and Billy Boy. Mhm. Das waren ja die Trickfilme. Also es waren richtig Mr. Oso.
1: Die bleiben in Erinnerung. Also
0: die bleiben echt in Erinnerung. Das war schon richtig nice.
1: Gut, das geht über Social Media auch. Das heißt, ja, das hast du aber ich finde das andere schon.
0: Ja,
1: aber
0: wie das ist schon, genau.
1: Es kommt wieder, früher war alles anders.
0: Früher, ja. Und ich meine, es sind ja alles Oldies, ne? Hatten wir letztens schon mal festgestellt.
1: Ja, sag das.
0: Es sind ja Oldies. Ja. Also das, was in den 90ern lief, ist Oldie.
1: Ist Oldie jetzt,
0: Willkommen zur 90s Battlebeats Oldie Show.
1: Nein. Oldie but Goldie.
0: Oldies but Goldies.
1: Oldie but Goldie.
0: Getreu
1: aber wir sind doch keine Oldie Show. Wir sind doch keine Oldie Show.
0: Ah ja, was denn?
1: Wir machen schon noch ein bisschen Dance drauf.
0: Ja.
1: Aber leider.
0: Getreu dem Motto: Hit die Fehler einmal raus, hat die Zunge frei Spiel.
1: Oh.
0: Das durftest du doch wissen, wie das heißt, oder?
1: Ja. Schon mal gehört.
0: Ja.
1: Schon lange her.

0: auf der Terrasse da oben, ha, über den Dächern von Berlin mit einem Cocktail in der Hand.
1: Ja, und Stimmung, ohne Schuhe?
0: Musik, und, nein, die Schuhe waren ja zu dem Zeitpunkt, ach, leck mich doch fett, was in den Schuhen.
1: Wir waren was war Thema, mit den Schuhen zu dem Zeitpunkt?
0: Wir waren beim Thema Urlaub stehen geblieben, und wir haben ja vorhin schon mitgekriegt, dass Annika, wie gesagt, zelten wollte, mit campen wollte. Nee, du wolltest ja nicht campen.
1: Nee.
0: Du hast jetzt so ein Ferienhaus gemietet,
1: ja,
0: und die haben euch dann den Camper, also ein Campingzelt angeboten. Und der Gag war eigentlich noch in dem Original, also in dem langen, haben sie ihr ja auch noch einen Zeltplatz angeboten, 50 Kilometer von ihrem Zuhause entfernt. Das war ja noch richtig, das war
1: ganz nice. Nice. Mhm.
0: So, und wer für den Spot hat, braucht für die
1: Was ist denn das für ein Spot?
0: Wir entscheiden einfach für den Spot.
1: Nicht zu sorgen.
0: Nicht zu sorgen, genau.
1: Aha.
0: So, und du warst ja letztes Jahr, warst du ja in Ungarn. Und da habe ich noch Folgendes aus der Zeitung gefunden.
1: Mhm.
0: In Ungarn tagte wohl die kurioseste
1: ja,
0: Hauptversammlung des Jahres. Ort des Geschehens, ein Ferienhaus im Pool. Inhalt, ein grüner Algencocktail, der die Enten Ungarns magisch angezogen hat. Ich sag mal so, Annika wollte Urlaub, die Enten haben eine Poolparty gemacht und die Algen haben sich gedacht, na, dann übernehmen wir einfach doch mal die Regie.
1: Ha.
0: Ich hoffe, Annika wurde wenigstens zum Ehrenmitglied im Entenverein.
1: Oh, Alter.
0: Was willst du uns dazu erzählen?
1: Du musst doch nicht... Ja, vielleicht. Aber auch nur vielleicht. Wenn man in den Urlaub fährt.
0: Mhm.
1: Denkt man sich, okay, wir waren in Ungarn, haben Balaton vor. Aber man will ja nicht immer nur an diesen See.
0: Man muss man ewig weiter auch
1: reinlaufen. Muss man ja auch ein bisschen weiter reinlaufen. Und dachte man, gut, können wir auch in Unterkunft und mit Pool.
0: Ja.
1: Haben wir auch gemacht. Haben wir ja schon öfters gemacht.
0: Ja.
1: Der Pool war uns nur nicht gut gesonnen.
0: Also die ersten zwei Tage schon.
1: Ja.
0: Am dritten Tag ist er gekippt.
1: Jetzt ab dem zweiten Tag so, wurde es so langsam grünlich. Also eigentlich ist er ja schön türkis so. Mhm. Und dann wurde er so schön grünlich.
0: Ja.
1: Und roch so toll.
0: Ja. Dann kamen die Entenhauptversammlung vom ganz Ungarn, kamen die an.
1: Ich hab's verdrängt, warum holst du das hoch? Tolles Lied übrigens.
0: Ja, ja, also das ist wirklich geil.
1: Hm.
0: Es war ein richtiges, ein geschnatterter, es war.
1: Ja, die haben sich in diesem ehemaligen Pool,
0: sehr
1: was dann zum Teich wurde, sehr wohl gefühlt.
0: Das ist richtig. Wann wurde der Pool wieder gerichtet?
1: Nachdem wir weg waren.
0: Genau, das wollte ich nochmal gehört haben.
1: Es wurde alles versucht, aber es hat nicht funktioniert.
0: Ja, was will man sagen, ne?
1: Zur Entschädigung gab es eine Flasche Wein, hat mir auch nicht geholfen. Und das, wie gesagt, 5 Tage, dieses olle grüne Ding anzugucken.
0: Man muss dazu sagen, es war auch noch Top-Wetter. Wir hatten, also es war über 30
1: war
0: Grad.
1: Über
0: also es war
1: 30,
0: richtig.
1: Ja. Schön, wenn man eine Unterkunft mit Pool hat. Ganz herrlich.
0: Aber da läuft bei dir mit Urlaubsplan, oder so? Wenn ich das so mitkriege.
1: Ja.
0: Und da kenne ich ja nur 3 Urlaube von dir bis jetzt. Also die anderen.
1: Ja, das übrigens, das mit dem Pool war nicht letztes Jahr, sondern davor das Jahr. Also, weil letztes Jahr waren wir doch mit dem Wohnmobil. Das war
0: Genau. Da war der Wohnmobil. Ja. Okay.
1: Ja.
0: Gut, da sage ich nichts dazu. Da halte ich mich jetzt nochmal ein bisschen zurück.
1: Warum?
0: War alles gut. Da gab es zumindest keine Enten.
1: Nee.
0: Also zumindest nicht. Also ihr müsst euch vorstellen, eine Entenhauptversammlung. Das ist wie wenn die Telekom die Aktionäre einlädt zur Hauptversammlung.
1: Mhm.
0: Da sind da 10.000 Leute da. Und dann wird diskutiert und gebabbelt. Und das ist dort ähnlich gewesen in dem Pool.
1: Ja, es war furchtbar.
0: Also die Leute haben gedacht, das ist eine Sonnenfinsternis, die da kam. Nein, das waren die Enten im Anflug.
1: Warum holst du dieses, weißt du, ich verdränge die, weißt du, das Telefonat, weißt du, das verdrängt man ja auch so.
0: Ja, natürlich.
1: Jetzt der Pool.
0: Würde ich auch, also ich hätte auch verdrängt, aber ganz ehrlich.
1: Gibt es bei dir denn Urlaub solche?
0: Man muss dazu sagen, du hast gesagt, hey, lass uns doch heute mal über Urlaub reden, weil ich bin ja jetzt, nächste Woche gehe ich an Urlaub.
1: Genau,
0: und Und dachte ich, okay, aber wenn du über Urlaub reden möchtest,
1: ja, wir wollen
0: soll es nicht liegen.
1: Wir wollen doch über das, was vor uns liegt und was wir jetzt so uns allgemein noch nicht, was war und wie. Oder Fails, wie auch immer du es nennen möchtest.
0: Also, liebe Hörer da draußen.
1: Warum geht das auf meinen Nacken?
0: Annika, nee, du hast das Thema gebracht. Und ich wollte ganz ehrlich sagen, Annika.
1: Was?
0: Geht ja nächste Woche in Urlaub.
1: In 10 Tagen, ja.
0: Ja, 10 Tagen, ja.
1: Mhm. Ja? Und?
0: Aufs Kreuzfahrtschiff.
1: Ja, richtig.
0: Ja. Und was es da so zu erleben gibt, habe ich schon ein bisschen was mitgebracht aus meiner Kreuzfahrer-Zeit. Ich war ja lange Zeit Reiseleiter auf einem Kreuzfahrtschiff, wissen viele nicht. Gästebetreuer.
1: Aha.
0: Und für deutsche Gäste.
1: Oh,
0: und
1: Gott,
0: eine deutsche Reiseveranstaltung. Und ich hatte mal ein paar interessante Dinge mitgebracht, was man so da machen kann.
1: Muss das sein? Kann ich das Thema nochmal wieder abwählen?
0: Ja,
1: ich weiß, ich freue mich auf meinen Urlaub, weißt du?
0: Und wenn was würdest du denn gerne für ein Thema haben wollen?
1: Ich überlege mir noch was. Ich frage nochmal meinen Blatt mit der unsichtbaren Tinte.
0: Ja, dann frag mal.

0: Ja, war wieder so ein richtig geiler Sommer. Nochmal aufgehübscht. Wow, ursprünglich mal aus den 90ern.
1: Ah, okay.
0: Déjanté. Ja, der Déjanté. Das kannst du als Französisch-Urlauber, Paris-Urlauber, kannst du natürlich viel besser.
1: Déjanté.
0: Déjanté.
1: Ach, sag's nochmal.
0: Kate Ryan. Und aufgehübscht mit Master.
1: Aufge was?
0: Blaster Jacks.
1: Oh, es wird nicht besser.
0: Ja, also, es liegt halt an der Brille so ein Stück. Es steht ja alles da, man müsste es nur auch richtig ablesen können.
1: Ja.
0: Ja. Aber gut.
1: Sind wir schon außerhalb des Jugendschutzes?
0: Ja, natürlich.
1: Ah, okay.
0: Hast du mal aufs Zeiteisen geguckt?
1: Ja, nee, weißt du.
0: 22,15. Guck mal, da oben. Ach. Also, wenn der große Zeiger ganz. Ist ja, der ist jetzt. Guck mal, der ist jetzt auf der 14.
1: Ja.
0: Oben, ne? Also,
1: ja.
0: Ist auf der 14. Bedeutet, das sind 14 Minuten.
1: Auf der 16. Ah, okay.
0: So, und wenn der kleine Zeiger da zwischen 10 und. Ach, 11,
1: da oben ist noch ein kleiner. Ja, ah, klar. Sorry.
0: Also, am besten kaufst du dir Digitaluhr, die du ab und zu mal fragen kannst. Jetzt. Oder die dir im regelmäßigen Abstand. Selber sagt, wie spät es ist.
1: Ja.
0: Soll es ja geben.
1: Für Leute, die es. Genau. Für stimmt. Für Leute, die es nicht mehr lesen können.
0: Hm. Ja. Sagt die Uhr dann, Achtung, du, es ist so und so spät.
1: Yep.
0: Aber ich habe mich sowieso ein bisschen mit meinem Apple-Universum ein bisschen verkracht.
1: Ja, bei dir funktioniert alles nicht. Face-ID nicht.
0: Alles nicht, will ich nicht sagen. Gut,
1: Apple Watch funktioniert nicht, zeigt ja die falsche Uhrzeit an.
0: Seit 2 Wochen geht meine Face-ID nicht mehr zuverlässig. Also sie geht schon noch ab und zu.
1: Schon ein bisschen länger als 2
0: aber,
1: Wochen.
0: Aber,
1: gibt es durchaus länger als 2 Wochen.
0: Ja, das letzte Berlin-Wochenende, das hängt mir noch so ein Stück hinterher.
1: Das hängt ganz schön lang.

0: das, die Regenerationszeiten braucht man von Stück für Stück immer länger.
1: Ja, und wie war es da nochmal mit den Schuhen in so und so? Kannst du da nochmal eine Story zu erzählen?
0: Nee, das hat man ja letztes
1: Mal. Nee, ist egal, aber du kommst ja nicht zum Potte. Ich muss es wissen. Ich versuch's immer wieder. Bis
0: du wirst
1: es
0: bestimmt irgendwann mal rauskriegen.
1: Irgendwann mal?
0: Oh ja. Und dann wirst du nachvollziehen können, warum ich sage, okay, das Thema lassen wir lieber. So, lassen wir jetzt auch.
1: Ja,
0: du hast ja das Thema Urlaub heute so ein bisschen ins Spiel gebracht.
1: Genau, weil ich mich auf meinen Urlaub freue.
0: Ja, das ist so richtig so.
1: Das erste Mal Schiff und so.
0: Das erste Mal Schiff. Mhm. Da gibt es so die richtige Musik, erst noch so ein Stück im Hintergrund.
1: Okay.
0: So, was hast du, erzähl mal, was hast du für
1: was habe ich?
0: Für Vorstellungen. Du bist ja noch nie auf so einem Kreuzfahrtschiff gewesen.
1: Nee, null. Vorstellung. Ja. Also ich bin ein bisschen, also ich habe mich ja so auch ein bisschen belesen, aber mal gucken, was welches Schiff und so weiter, was es ist, was da so drauf ist. Ist ja riesig.
0: Wie heißt das Schiff?
1: Wie das Schiff heißt?
0: Ja.
1: Das ist von der MSC.
0: Ja, und weiter? Gib mir alle Namen.
1: Warum? Ich traue mich nicht, dir den Namen zu sagen.
0: Komm, ich würde weg sagen.
1: Grandiosa.
0: Grandiosa, okay.
1: Ja, und ich habe gelesen, wie viele Menschen darauf passen. Daher bin ich ein bisschen weiß ich nicht. Also ich freue mich wirklich auf den Urlaub, aber ich mag nicht so viele Menschen auf einem Ort.
0: Passen knapp 6.000 Leute drauf. Wenn man sich das vorstellt, 6.000 Leute, ist es schon eine kleine Stadt wie Blaubeuren. So,
1: in Blaubeuren sind da keine 6.000.
0: Die Hauptstadt von Blaubeuren, also der Hauptteil von Blaubeuren, sind knapp 6.000.
1: Aha.
0: So, damit,
1: echt?
0: Irgendwann sind wir bei 16.000 oder so.
1: Aha, okay. Ja, also das ist das, wo ich denke, weiß nicht, ob sich, also ja, klar, das Ding ist riesig. Ich hoffe mir, dass es sich verläuft. Und ansonsten habe ich null Vorstellung. Wie gesagt, ich war nicht, also es gibt ja alles drauf. Es gibt ja so eine Toilette, wo man dazu alles buchen kann und so weiter. Ja. Es gibt ja da anscheinend alles drauf, was man machen kann. Also Funparks, von Schwimmen, Rutschen, Disco, Bowling, Bars ohne Ende, Restaurants ohne Ende, über mehrere Decks verteilt, Pools. Also ich bin gespannt, ich gehe jetzt da erstmal unvorbereitet dran.
0: Okay. Ich glaube, das ist auch das Sinnvollste, wenn man nicht weiß, was auf ihn zukommt und so. Wichtig ist, dass du halt, wie gesagt, deine Musterstation kennst. Also Musterstation ist die Station, wo man sich trifft, wenn dann das Hauptsignal kommt. Schon mal.
1: Was für ein Hauptsignal?
0: Also es gibt da verschiedene Seenotrettungsübungen, nennt sich das Thema.
1: Oh nein, wie Seenot?
0: Ja, Seenot. Nein, aber Seenotrettungsübungen gibt es ja.
1: Ach so.
0: So, und sprich, warst du dann...
1: Wann findet die statt?
0: Am ersten Tag vorm Auschecken, vorm Ablegen.
1: Aha.
0: Ist die Pflicht, da müssen alle hingehen und so, echt? Dass sie alle zumindest mal gesehen haben, wo sie hin müssen, wenn das Schiff untergeht.
1: Oh Gott.
0: Und dass das Schiff untergehen kann, hat man ja gesehen, das sieht man öfters mal in der Ostsee, dass da irgendwie Fähren untergehen, beziehungsweise auch Costa Concordia ist ja auch ähnliche Schiffgröße gewesen, obwohl man dazu nochmal, da lag es ein bisschen an der Dummheit, wirklich, man kann es ja sagen, an der Dummheit von dem Kapitän, der da einfach mal das ganze Ding...
1: Lerne ich den Kapitän bei dieser Notfallübung kennen? Kann ich den sagen, hier, pass auf, wenn du jetzt...
0: Der ist da oben auf der Brücke, der guckt sich das von der Ferne an. Also das ist, den wirst du so nicht kennen, den lernst du in der Abendgala irgendwann mal kennen, dann stellt er sich vor und dann gibt es manchmal noch so einen Kapitänsempfang, da kann man hingehen, da kann man ein Foto machen, je nachdem, was du halt von der Kategorie hast. Also gibt es ja dann...
1: Was war wie Kategorie?
0: Naja,
1: ist man da auch...
0: Du kannst jetzt also Punkte sammeln oder Übernachtungen sammeln. Mit den Übernachtungen bist du halt dann Bronze, Silber, Gold oder Platin oder Diamond. Und damit hast du verschiedene mehr Rechte und Möglichkeiten.
1: Ja gut, da ich ja gerade das anfange, würde ich sagen, also weiß nicht, ob ich das nächstes Jahr
0: nochmal mache. Bist du noch krank im Member?
1: Nee.
0: Würdest du mit dem Kapitän also nichts?
1: Nee, den werde ich wohl nicht sehen.
0: Ist ja auch besser, wenn der Kapitän oben hinterm Steuerrad sitzt und aufpasst, was passiert.
1: Ja.
0: Also wenn er unten da mit euch in der Bar rumschunkelt und dann...
1: Schunkeln vor allem. Also er sollte auch da oben sein, um jedes Unwetter umzufahren. Also kommt das Ding in...
0: Ja, das wird auch so zu... Weißt du, da gibt es so im TikTok und so, gibt es so Videos mit riesengroßen Wellengang und so weiter. Ja, natürlich gibt es sowas, das ist richtig. Aber die ganz normalen Kreuzfahrten, wo das alles so ganz flach und entspannt ist, das ist natürlich der größere Teil.
1: Ja, aber also, du bist ja schon öfters gefahren, hast du ja vorhin schon mal so angedeutet. Du weißt ja leider auch Gottes, wo das lang geht.
0: Mhm.
1: War leider so dumm und habe es dir erzählt.
0: Also sie macht im Mittelmeer, also das westliche Mittelmeer macht sie.
1: Ja, genau.
0: Malta, Barcelona.
1: Nee, nicht Malta.
0: Nee, Malta.
1: Mallorca, Barcelona, Rom, Florenz. Also Florenz, Rom und so weiter. Und dann haben wir kurz an Frankreich ran und wieder zurück.
0: Hm, ja, das ist okay. Hm?
1: Ich hoffe, dass das ruhig bleibt.
0: Ja gut, die Wetterlage, das ist halt...
1: Wir haben einen Seetag.
0: Ja.
1: Ich hoffe, dass es da ruhig bleibt.
0: Ja, ich denke schon. Also, außerdem haben die Schiffe ja unten jetzt so Stabilisatoren, die sind unter Wasser, so wie Flügel, die ausgefahren werden. Aha. Und dann rollt das Schiff nicht so. Also es gibt ja so das Schiff, was nach vorne und nach hinten kippt. Das ist ja nicht so das Problem. Also wenn das so die Wellengang so von hinten hoch runter, das ist nicht das Problem. Das Problem ist, wenn du seekrank wirst, ist das Rollen, dieses seitliche links und rechts. Davon wird man seekrank. Und das ist halt relativ selten. Also ich hatte es aber auch schon, das merkt man dann so an den Wetterlagen, wenn man so ein bisschen beobachtet so und ein bisschen die Bordzeitung oder so Sport-TV liest, ist das schon so ein Hinweis? Und wenn man dann sagt, okay, bestimmte Abendveranstaltungen finden drinnen statt, ist auch okay. Wenn dann aber die Zugänge mit Seilen so zugehangen sind, oder Plastikketten, so, bitte nicht rausgehen, Strom, da weiß ich schon, okay. Und das richtig große Indiz, dass es eine spannende Nacht wird, ist dann, wenn überall die blauen Tüten.
1: Oh Gott, bitte red nicht weiter.
0: In öffentlichen Räumen. Pro forma schon mal liegen, wo du dann relativ schnell Zugriff darauf hast. Aha. Also nicht die vollen, also wir reden von den leeren. Und das ist okay, jetzt...
1: Also sollte ich mir Reisetabletten
0: mitnehmen? Was hatte ich heute eigentlich gegessen?
1: Oh mein Gott, hör auf.
0: So, ja, kannst du mitnehmen, kannst du nicht helfen.
1: Wieso nicht?
0: Nee, also wenn es soweit ist, dann geh einfach raus. Geh raus und guck in die Ferne. Mehr kann man dazu nicht sagen.
1: Aber ich denke, man darf nicht rausgehen, wenn es Sturm ist.
0: Ja, du kommst schon auf freie Flächen. Die sperren sich nicht ein. So, du kommst schon raus, aber halt nicht über jeden Ausgang. Also dort, die wissen dann schon, welche relativ ungefährlich sind, außer wenn es Sturm gibt.
1: Also wenn es wirklich intensiv wird, helfen auch keine Reisentabletten? Nee. Wie soll ich das meiner Tochter erklären?
0: Gar nicht. Einfach, weil viele haben immer so eine Panik davor, dass das wird und nicht schwer. Ich bin noch nicht mal auf dem Schiff drauf und schon, ich wäre seekrank. Nein, wirst du definitiv nicht. Wirst du definitiv nicht.
1: Ja.
0: So, wenn du schon so rangehst, dann hast du es schon.
1: Naja,
0: aber ansonsten einfach so auf dich zukommen lassen. Und 90% der Kreuzfahrten sind ganz entspannt und ruhig. Das ist wie jetzt fährst du ja meistens Fällen Zug. Und jetzt bist du schon teilweise in 2 Jahre pendelst du schon mehr oder weniger regelmäßig.
1: Ja.
0: So, da war Stuttgart 21 so richtig noch die Baustelle. Dann war Berlin-Hamburg die Baustelle, was dich beeinträchtigt hat. Überall waren Verspätungen, waren Evakuierungen, es war Notarzt. Also, du hast das so viel mitbekommen. Und jetzt, wenn du im Zug sitzt, bist du meist pünktlich?
1: Und so, langweilig.
0: Und langweilig. Ja. Was? Toll, okay.
1: Ja, okay.
0: Also, wie ist das? Das wird nicht. Wie gesagt, es gibt immer Wetterlagen, wo du sagst, ja, okay, dann wackelt mal ein bisschen der Pool oder dann schwimmt das Wasser raus. Ich kann dir auch viele Videos zeigen. Aber das merkst du, selbst wenn das so ist, es ist nicht so, dass du da hin und her fliegst oder so. Das ist in seltenen Fällen so. Und ihr seid im Mittelmeer, seid ihr nicht Atlantik überfahrt, ihr seid nicht in der Nordsee, wo sowas noch ein bisschen rauer zugeht. Okay. Ihr seid im Mittelmeer. Also da brauchst du erstmal sozusagen keine Angst haben.
1: Mhm. Okay, da bin ich immer gespannt.
0: Hey, kann ich gut lügen, Jungs? Oh.
1: Boah! Was? Was?
0: Alles gut, nein, alles gut.
1: Hallo?
0: Nein. Passt.
1: Was war das?
0: Nee, alles gut.
1: Sag mir.
0: Nein, das ist schon die Wahrheit, was ich dir gerade gemeint habe.
1: Aha.
0: Das ist schon die Wahrheit.
1: Ich komme im Nachgang zu dir, ja?
0: So, jetzt gucken wir mal ganz, ganz kurz, was das Wetter ansagt die nächsten 14 Tage. Mittelweile, guck mal, hier haben wir schon wieder
1: Wetter. Nein, ist es wird.
0: Hier haben wir. Der Rafen von Hohm ist dann schon wieder Wetter. Warte mal. Hier.
1: Hör doch auf.
0: Warte mal.
1: Das, ich will es nicht wissen. Das.
0: Machen wir es musikalisch, oder?
1: Ja. Oh, du bist. Also wirklich. Warum habe ich dir davon erzählt?
0: Ach, das lädt kurz. Jerry, it's raining, man.
1: Was? Wie? Jerry, was?
0: Jerry,
1: aber.

0: Also nicht wundern, das ist meine Sportmusik, mit der ich immer so...
1: ja, genau. Deine Sportmusik. Die, was die machst du damit?
0: 2-1 ist die kurz, wo du eine Pause machst, so Schnurrlauf machst. So.
1: Um was
0: das
1: zu machen?
0: Die Workout. So, so.
1: Für Step, was?
0: Step Aerobic. Wir haben jetzt so ein Step Aerobic. Genau, so ein Step Aerobic Brett hier im Studio. Und da geht's ab, aber haben wir zusammen die Lucy. Ja?
1: Aha.
0: Ja, mit ihr dem müsstet mal dabei sein, also richtig, richtig.
1: Ja, bitte unbedingt, damit du auch wirklich mal draufsteigst. Weil das, ich weiß ja nicht, ob du das in deinen Träumen hattest, aber weil jetzt, wo du gerade so davon redest, sehe ich dich auf dem Hocker sitzen.
0: Ja, natürlich.
1: Ja?
0: Ich verstehe nicht, was du meinst.
1: Ja, aber ich sehe nichts mit Step-Aerobic, dann hol's doch her. Hättest du doch währenddessen schon mal trainieren.
0: Ja, ich muss ja abends
1: trainieren.
0: Jetzt noch ein paar Tasten drücken, da ist das halt.
1: Ja, das so. Kannst du auch dann, wenn du es auf dem Step hoch und runter machst. Das ist Training, nennt man das.
0: Du bist auch gleich Training.
1: Ja.
0: Jetzt sind wir zum Arbeiten, ja, nicht zum, ne?
1: Ja, also, du kannst doch nebenbei, du kannst doch Freizeit und Vergnügen mit Arbeit zusammen fahren. Das geht doch.
0: Ja.
1: Geht vor dem Pult, das ist kein Problem.
0: Ja, genau.
1: Ich kann es dir noch holen, wenn du möchtest.
0: Lass mal. So, wir waren eigentlich bei dir beim Thema Schiff.
1: Ja.
0: So, du hast so ein paar kleine, wo du sagst, naja, könnte so ein bisschen spannend werden.
1: Mhm.
0: Und aber wie gesagt, eigentlich ganz, ganz witzig.
1: Okay, woher nimmst du deine Erfahrungswerte?
0: Also ich bin bei der MSC Diamond-Kunde.
1: Ah,
0: bedeutet,
1: das ist ja ganz oben. Also du
0: das
1: bist
0: ist
1: ja
0: ganz
1: schon
0: oben, genau, das ist ganz oben. Bedeutet, dass ich da schon viele Nächte auf solchen Schiffen da verbracht habe.
1: Mhm.
0: Und da weißt du ein bisschen, wie es lang geht.
1: Mhm,
0: also ich habe schon auch schon Stürme erlebt, ich habe da auch schon ruhige Fahrten erlebt. Alles gut. Und ich bin trotzdem noch hier. Also
1: ja, wissen, ja, sehe ich.
0: Ja.
1: Aber hast du Tipps für mich?
0: Wenn es die blauen Tüten gibt.
1: Nicht wegen dem, sondern
0: wenn es die blauen Tüten, glaube ich auch, wenn es die blauen Tüten gibt.
1: Hm.
0: Auch wenn du freie Platzauswahl im Restaurant hast, setz dich nicht hin. Mach's nicht. Nein, mach's nicht. Ist an dem Abend einfach nichts. Was nicht drin ist, kann nicht rauskommen.
1: Ja, okay, hab verstanden.
0: Ja, also das ist. Die meisten, das Schiff wird untergehen. Nein, wird nicht untergehen. Warum soll es untergehen? Und wenn, dann bist du in Nachrichten. Und selbst wenn es untergeht, hast du ja noch Rettungsschiffe. Das ist ja nicht der Titanic. Hast du Rettungsboote und Rettungsinseln.
1: Aber sind die dann für alle?
0: Doch. Ist auch vorgeschrieben, dass zu viele Rettungsplätze da sein müssen, wie für Passagiere drauf passen könnte. Ja.
1: Ach Gott.
0: Ah ja.
1: Warum? Weißt du, ich hätte gern andere Erfahrungsinfos von dir, anstatt das.
0: Also sagen wir mal so, es gab jetzt mal ganz kurz weg von den großen Kreuzfahrtschiffen.
1: Mhm.
0: Wie gesagt, ich war ein bisschen in der Reisebranche damals unterwegs mit einer Reisegruppe. Ganz früher war ich mal mit dem Reisebus quer durch Europa unterwegs.
1: Mhm.
0: Und auf der Nordseefähre von, ich weiß gar nicht, wo abgelegt hat, nach Helgoland. Habe ich Hausverbot. Bis heute.
1: Wieso? Was hast du gemacht?
0: Ich darf da nicht mehr drauf.
1: Warum?
0: Also mich haben sie wirklich von Bord geschmissen. Also richtig böse von Bord geschmissen dann.
1: Wieso?
0: Und ich war ja der Fahrer der Gruppe. Also, ja, pass auf. Richtung Helgoland ist ja da doch schon ein relativ freies Meer.
1: Ja.
0: So, und dann ist es schon so ein bisschen, wo du sagst, also es wackelt.
1: Mhm.
0: So. Und dann bist du ja auch nicht mit dem riesengroßen Kreuzfahrtschiff unterwegs, was 300 Meter lang ist und 60 Meter hoch und so weiter. Sondern du bist mit so einem kleinen Seelenverkäufer unterwegs, wo da 100 Leute drauf passen.
1: Mhm.
0: Überhaupt.
1: Oh Gott.
0: So, und diese bewegen sich natürlich wie so eine kleine Nussschale im.
1: Mhm. Da so. Merkst du also jeden.
0: Merkst du eigentlich jede Welle.
1: Jede Welle.
0: Die haben auch keine
1: Ausbalancierung.
0: Genau. Gibt's da nicht so in dem Fall. Und Klein Ronny, was hat Ronny gemacht? Also viele haben sich ihr Frühstück, was sie im Hotel gegessen haben, nochmal angeguckt in Form einer Tüte.
1: Mhm.
0: Ich habe mir so eine Tüte geben lassen, bin in die Küche und habe mir Erbsensuppe geben lassen und bin dann mit einem Löffel und der Tüte übers Schiff. Und hab aus der Tüte
1: nicht
0: die Erbsensuppe gegessen.
1: Oh, du bist so fies.
0: Und die bis dahin
1: noch nicht gekotzt haben, haben dann gekotzt. Oh, du bist. Wie kommt man denn auf so einen Blödsinn? Boah, das ist doch nicht dein Ernst.
0: Ich fand das so geil.
1: Das hast du nicht. Jetzt mal ehrlich, das hast du nicht wirklich gemacht.
0: Natürlich hab ich das gemacht.
1: Wieso geben? Wieso haben die dir die Erbsensuppe in diese Tüte gegeben?
0: Weil der Koch das auch witzig fand.
1: Und der hat kein Hausverbot gekriegt, oder was?
0: Nein, ich war ja der Initiator der ganzen Sache. Weil es war ja wirklich, es war dann eine. Eine, naja, ach wie. Es war eine Themenparty dann. Nennen wir es mal vorsichtig, es war eine Themenparty. Oh. Und ja, einige fanden es witzig.
1: Und dann wurde es auf offener See rausgeschmissen?
0: Nee, nicht auf offener See, das war dann schon wieder auf Rücksender gesagt, du, pass auf, du kommst hier nicht mehr aus Schiff. Wenn du lässt, du bleibst an der Hand. Du kommst hier
1: nicht mehr rauf.
0: Brauchst nicht mehr drauf kommen. Weil ich meine, klar ist es für die Leute, die seekrank sind, ist extrem, es ist schlimm, es ist wirklich, ich will nicht von einem Nahtoderlebnis reden, aber es ist wirklich, es macht keinen Spaß, ganz ehrlich. Es ist wirklich, die Leute tun mir extrem leid. Ernsthaft. Aha. Weil Seekrankheit ist, ja, du kannst da nicht, speist halt. Und kannst eigentlich nicht viel tun, außer halt in die Ferne gucken und, ja, mehr kannst du eigentlich nicht. Raus, frische Luft.
1: Und warum hast du es dann gemacht?
0: Geht nicht. Ja, früher war ich noch jung und dann war ich noch so und dachte, ja, da wackelt ein bisschen, ja, komm. So, und dann, ja. Du konntest halt auf dem Schiff essen und eigentlich haben wir noch gegessen.
1: Boah.
0: Und dann habe ich mir halt auch so eine, ich sag, du gib mir jetzt noch mal bitte hier in der, also, ich sag mal, wir was probieren. So, hab ich mir einen Löffel und diese Tüte.
1: Und das ist so wie, oh, ehrlich. Boah. Ja.
0: Die Gäste waren begeistert.
1: Ja, was haben wir immer gesagt? Du warst ja Reiseleiter.
0: Nein, ich war in dem Fall war ich ja Busfahrer. Also in dem
1: ja,
0: Fall,
1: Busfahrer, ja. Das heißt, du hast ja Leute gefahren, die waren in deinem Bus.
0: Ja.
1: Da waren ja sicherlich auch einige bei, die das...
0: Ja, das war ja alles meine Gruppe.
1: Oh mein Gott, ich hätte dich gekillt.
0: Ach, danach kam es trotzdem Trinkgeld. Also am letzten Abend.
1: Ernsthaft?
0: Natürlich.
1: Ich hätte dir niemals...
0: Annika, jetzt mal ganz, ganz ehrlich. Ich bin letztens, war ich in Heidelberg unterwegs. Mhm. Und da war eine Gruppe so von einem Hotel, die sagen, oh, kannst du ein Foto machen? Also war weiß ich nicht so, man... Lass es 50, 45, also alte gewesen sein, ja. Frauen und Männer, so. Weiß ich, waren irgendwie ein Ausflug. Können Sie ein Foto von uns machen? Dann gibt mir sein Handy in die Hand.
1: Oh.
0: So. Das erste Foto, alles ohne Köpfe.
1: Das ist das.
0: So. Das zweite Foto, nur Köpfe. Und das dritte Foto dann ein richtiges. So. Und dann habe ich gesagt, okay, passt das so? Und dann habe ich gesagt, ich wollte das erste oder das zweite nehmen. Und das scrollt er zurück. So. Und ich habe gesagt, ich wünsche dir schon einen schönen Tag und bin dann gegangen. Du hast die Gruppe, ich bin 200 Meter weg gewesen, hast immer noch Lachen gehört darüber. Und glaub mir, darüber lachen die. Die reden, wenn die das nächste Mal ihre Urlaubsfotos angucken, die werden die zwei ersten Fotos nicht löschen. Weil die genau darüber reden. Sagen, ey, da war ein Typ da, der war so. Aber darüber reden die. Und ich glaube auch, dass das Foto ohne Köpfe in dem ein oder anderen Album landen wird. Was ja witzig ist.
1: Ich habe übrigens auch so eine Bilder auf meinem Handy. Komischerweise. So. Sind auch noch nicht runter.
0: Genau, weil es einfach witzig ist. Weil du sagst, du erinnerst dich genau an diese Situation und sagst, ja, okay, passt. Über das normale Bild.
1: Ja, aber ganz ehrlich.
0: Wo alle da stehen wie, so,
1: ja.
0: Ist ja nichts dabei. Ja, wir haben noch ein Foto vom Hotel gemacht.
1: Ja, aber aus einer Tüte.
0: Die Reisegruppe.
1: Eine Kotztüte.
0: Nur ohne Köpfe. Alle ohne Köpfe. Krass.
1: Ja, aber aus einer Tüte. Eine
0: Kotztüte. Ich habe noch viel mehr Blödsinn gemacht. Oh, du musst jetzt die Leute ja irgendwo unterhalten. Also,
1: ja, ist schon klar, wenn du Entertainer, Busfahrer bist.
0: Ja.
1: Und Reiseleiter, Entschuldigung, Reiseleiter, ich hab's falsch
0: gemacht. Also, Reiseleiter, ich war mit dem Reisebus unterwegs.
1: Und warst nicht der Reiseleiter?
0: Als Busfahrer war ich nicht der Reiseleiter.
1: Ach so, okay.
0: Aber es gab natürlich auch Fahrten, wo ich alleine war, wo wir vor Ort Reiseleitung hatten. Und dann, wenn du mit den Leuten 8 Stunden pro Tag unterwegs bist, in dem Bus zur Anfahrt zum Hotel, ja, da musst du ja halt irgendwie bei Laune halten. Also das, und wenn die Leute mit einem Lächeln aus dem Bus steigen oder einsteigen, dann hast du dann meistens auch ein bisschen Trinkgeld und dann hast du auch ein bisschen gute Laune und dann haben die Leute gute Laune und da kann auch mal das Essen im Hotel scheiße sein, aber wenn die mit einem freundlichen
1: Busfahrer?
0: Wenn die mit einem freundlichen Grundstimmung reingehen, passt das schon.
1: Ah, okay.
0: Wenn die alle sich ausstellen,
1: ja, kann ich verstehen.
0: Dann,
1: okay.
0: Deswegen.
1: Aber trotzdem crazy. Ehrlich.
0: Ja. Ach du. Möchte ich jetzt nicht sonst wie viel erzählen. Das.
1: Ja, alles gut. Also ich hoffe, dass es da bei uns auf dem Schiff niemanden so gibt und dass es auch nicht so passiert. Wird es nicht. Es
0: Nein, auf dem Schiff Sonne. Läuft das ein bisschen anders ab. Das ist
1: ja. Dieser Unterton gefällt mir nicht so ganz.
0: Wieso? Also das ist doch...
1: Du verheimlichst noch
0: was. Nein, also dann, wie gesagt, habe ich das, war ich ja mal eine Zeit lang Reiseleitung auf dem MSC-Schiff für eine Veranstaltung war das so. Wir haben 3000 Leute, also das Reiseunternehmen hat 3000 Leute aufs Schiff gebracht. 3000 deutsche Rentner, der deutschen Sprache mächtig, der italienischen Sprache, was die Bootssprache ist, naja, nicht mächtig. So, und jetzt kannst du dir natürlich vorstellen, wenn die Traudel und die Gerda und die Erika an der Rezeption stehen und die haben so einen breiten Sächsischen da versuchen zu erklären, dass sie noch ein Kopfkissen brauchen oder dass da das Safe nicht geht und das nicht ist, die das eben Sächsisch versuchen, denen da an der Rezeption zu erklären und die erkennen kein Deutsch in dem Fall, dass die Reederei irgendwas sagt, sorry, wir brauchen hier jemanden, der die da versteht.
1: So. Und das warst du?
0: Und dann kam ich da irgendwie ins Spiel und ja.
1: Also du willst mir nicht sagen, du kannst Italienisch?
0: Nein, ich kann nicht Italienisch, aber ich kann Englisch.
1: Englisch?
0: Ja, und Englisch. Die Klientel, die wir da hingefahren haben, die konnten auch nicht das Englisch.
1: Ja. Also, okay.
0: Wenn das heißt Attention, oh, Tannenbaum. So, das war dieses.
1: Dafür haben wir unsere Tochter bei, muss ich ganz ehrlich sagen. Ich kann auch kein Englisch. Das ist auch etwas, worüber ich mir Gedanken mache, weil ich das wusste, dass dieses Schiff hauptsächlich nur Englisch spricht. Also
0: wie nennt man das? Aber ist ja auch Deutsch. Also du hast eine deutsche Karte, du hast an dem Buffet, das auch steht, also ja, auch in Deutsch. Also ist alles gut. Darüber hast du null Gedanken gemacht.
1: Ja.
0: War früher noch nicht ganz so, da war es halt alles noch ein bisschen mehr am Anfang. Ist auch schon, weiß ich nicht, 15 Jahre her, wo ich das gemacht habe. Und Unterschied, sind es Rentner?
1: Ja, aber hast du es wenigstens auch ordentlich links oder hast du dir auch beim Spaß erlaubt?
0: Nee, also auf dem Schiff habe ich das schon relativ ordentlich gemacht. Ich musste ja 2 Stunden pro Tag arbeiten.
1: 2 Stunden von?
0: Ich hatte da meinen eigenen Bereich, da hing die Flagge vom Reiseveranstalter am Tisch und Stuhl. Und dann habe ich gesagt, okay, ich bin zwischen 18 und 19 dort, wenn ihr Fragen habt, kommt ihr zu mir, dann kläre ich das ab. So, dann habe ich mir das Ganze aufgeschrieben, bin dann zur Rezeption, habe es geklärt und nächstes Mal bin ich wieder zwischen 18 und 19. So. Manchmal, wenn es Seetag war, habe ich noch vormittags was gemacht, eine Stunde, aber so.
1: Ansonsten, und dann, was hast du dann gemacht zwischendurch?
0: Freizeit.
1: Boah.
0: Natürlich.
1: Ernsthaft?
0: Ja, ernsthaft.
1: 2 Stunden arbeiten und den Rest dann...
0: Also nicht jeden Tag feiern, es war manchmal auch nur 1 Stunde. Aber natürlich.
1: Das heißt, du hast eigentlich ein Leben lang Urlaub gemacht. Also zu dem Zeitpunkt, wo du da warst, hast du eigentlich nur Urlaub.
0: Ja,
1: 24/7.
0: Naja, so würde ich das... Doch.
1: Du hast gerade gesagt, 2 Stunden, maximal 1 Stunde. Und den Rest hattest du Freizeit, dann hast du Urlaub gemacht.
0: Ja, natürlich.
1: Und dafür wurdest du bezahlt.
0: Ja, natürlich.
1: Alter Schwede.
0: Und das Schöne war, ich war ja nicht bei MSC angestellt, sondern ich war bei dem Reiseveranstalter angestellt. Und der Reiseveranstalter ist ein ganz normaler Gast. Also der Reiseleiter von dem Reiseveranstalter hat noch ein paar mehr Privilegien, hat noch andere Ansprechpartner, aber ansonsten ist ganz normal Gast. Also ich musste nicht im Crewbereich, durfte ich auch gar nicht rein, essen und schlafen und so weiter. Ich hatte meine ganz normale Kabine, ich habe ganz normal am Pool sitzen können und so weiter. Das können ja die Crewmember nicht.
1: Aha.
0: Ja. Also war ich Gast auf einem Luxus-Kreuzfahrtschiff.
1: Alter Schwede. Und dafür wurdest du bezahlt?
0: Und dann wurde ich dafür bezahlt. Dafür musste ich aber wirklich 1 Stunde pro Tag arbeiten.
1: Ah ja, komm, 1 Stunde.
0: Naja, manchmal, wie gesagt, war es 2. Das war schon.
1: Das war schon hart. Aber, wolltest du jetzt sagen, es war schon hart?
0: Pass auf, du denkst jetzt, das ist Larifari. Aber wenn du überlegst, mit welchen Fragen, und man sagt immer, es gibt ja keine dummen Fragen, mit welchen Fragen Leute so zu mir gekommen sind.
1: Ja.
0: Dann, also das würde ChatGPT nicht ausspucken. Das würde kein Gagschreiber schaffen, wenn du hier deine Gags schreiben lassen hast. Wir schreiben unsere Gags eigentlich selber. Merkt man ja auch. Aber
1: ja, voll. Voll.
0: Nee, und jedenfalls, ich habe dir mal ein paar Fragen mitgebracht.
1: Ja.
0: Was da wirklich ernsthaft, was wirklich Leute bewegt hat, die dann zu mir gekommen sind, entweder haben sie schon im Bus auf der Anfahrt gefragt oder sie haben halt dann auf dem Schiff gefragt. Und das sind so Dinge wie: Hat das Tenderboot auch eine Toilette? Tenderboot sind die kleinen Boote, die so fast aussehen wie die Rettungsboote, ja doch, die werden auch als Rettungsboote genutzt, die dann abgelassen werden. Wenn du zum Beispiel in Häfen reinkommst, wo das große Schiff nicht anlegen kann,
1: okay.
0: Geiranger oder sowas, Geiranger auf Jürde, da können die großen Schiffe ja nicht direkt anlanden, dann gehen die Tenderboote runter und dann steigst du halt unten aus einer Luke aus in das Tenderboot rein.
1: Ach du Gott.
0: Alles gut, alles kein Thema.
1: Okay. Solange
0: kein Wind ist, alles gut, kein Thema. So, wenn Wind ist und es zu gefährlich ist, machen sie es sowieso nicht. So, und dann wirst du mit den kleinen Booten halt an Land gebracht. So, und dann halt die Frage, also du bist meistens so 5 Minuten, wenn du überhaupt unterwegs, haben die eine Toilette? So, das ist ein Problem, weißt du, so, oder findet das Tontaubenschießen draußen oder drinnen statt? Tontaubenschießen kennen viele vielleicht von euch. Die Loveboat gesehen oder war das früher noch so ganz wo so eine Tonscheibe
1: auskam und dann
0: in die Luft geschmissen wurde ist und man hat dann mit dem Gewehr dann drauf gezielt. Und dann, genau.
1: Das ist dein Ernst.
0: Ich hatte auch mal jemanden, der hat seine Drohne mitgenommen. Also Drohne kennt ihr ja, ne? Also so könnt ihr, die startet ja, dann hast du eine Fernbedienung und so weiter und dann, wenn der Akku alle war, findet ihr ja automatisch zu der Position zurück, wo sie gestartet ist. Mhm. Dumm nur ist, wenn das Schiff natürlich es bewegt. Und wenn du mit einer Drohne 10 Minuten unterwegs warst und die Drohne dort landet, wo du vor 10 Minuten gewesen bist, weißt du, wo sie landet? Im Wasser.
1: Ja.
0: Aber Drohnen sind nicht mehr gestartet, also darfst du nicht mehr mitnehmen.
1: Ja, es wäre warum macht man das auch?
0: Also ja, natürlich, pass auf, mit einer Drohnenkamera kannst du schon mal das Kreuzfahrtschiff, kannst du ein bisschen filmen und so. Ist schon nicht schlecht, also ja, aber darf man nicht mehr.
1: Ja, ist gar nicht so schlecht.
0: Genau. Oder schläft die Crew an Bord? Schläft die auch an Bord? Nein, also die kommt früh, ne? Da kommt ein Bus, müssen wir mal fassen und dann werden die rangebracht und dann, ja. Aber die Abstandszeiter. Nein, natürlich schlafen die an Bord. Also die sind.
1: Wo sonst?
0: Durchweg.
1: Sollten wohl durchweg da sein.
0: Natürlich. Das machen sie auch. Aber das ist so Fragen, was ist das alte Schmied? Das haben die doch bestimmt nicht ernst gemeint. Das ist so. Ist die Brücke 24 Stunden besetzt? Nein, die machen ja 8-Stunden-Tag und dann fährt das Ding auf Autopilot.
1: Welche Antworten hast du auch gegeben?
0: Ja. Aber also wenn die Frage zu dumm war, also, oder ist die Crew die Reste der Gäste?
1: Oh, das ist nicht dein Ernst. Wer fragt denn sowas? Warum will man?
0: Ja.
1: Ne? Und deine Antwort?
0: Ja, natürlich. Lassen Sie bitte was übrig.
1: Boah.
0: Ja, was ist denn zu sagen?
1: Wer fragt sowas? Ja. Das waren doch bestimmt alles Ältere, oder?
0: Sind Tenderboote Elektroboote oder müssen wir paddeln? Ich sage, Sie müssen paddeln, nur die außen sitzen. Setzen Sie bitte Ihren Mann nach außen, dann können Sie das so die Fahrt genießen.
1: Oh mein Gott.
0: Ja. Ne, oder wechseln Sie in jedem Land die Bordsprache? Natürlich. Wenn Sie in Rom anlegen, also Civita Italia ist ja der Hafen, wenn Sie anlegen, ist Italienisch. Und wenn Sie in Barcelona anlegen, müssen Sie dann Spanisch sprechen. Das ist ganz normal. Und wenn Sie Marseille anlegen, ist es halt Französisch. Problem? Nein. Gut. So, aber das sind Dinge, die so Leute bewegen. Was auch noch das? Ich habe eine Frage zu einem Hafen. Also du hast ja auch deine Ablaufbahn bekommen.
1: Ja, richtig.
0: Wann ja wo anlegt und ablegt und so weiter. Ja. Und so. Und Herr Scholz, ich muss Sie mal fragen. Wir haben ja den Hafen Seatage dreimal drin. Ist der wirklich so schön?
1: Was ist Seatage?
0: Schreib's mal auf.
1: Ich schreib's mal, ich weiß nicht mehr, was ich geschrieben wird.
0: Seatage?
1: Ach so, Seetag. Ja. Sorry, ich habe bei deiner Aussprache es nicht gleich verstanden. Ja, Entschuldigung. Oh mein Gott.
0: Ja, ist es wirklich so.
1: Oh mein, das geht.
0: Also, und dann musst du versuchen, ernst zu bleiben. Du kannst nicht sagen, ja, also komm, also.
1: Gottes Willen. Ja? Oh mein Gott.
0: Ja.
1: Oh,
0: frag mich bitte nicht, wie kann man...
1: Ich verstehe, warum du so bist, wie du bist. Ja, okay.
0: Ja, ich habe noch einen zweiten Teil davon mitgebracht. Ja, ich könnte ein Buch schreiben. Wenn ich sage, könnte ich wirklich ein Buch schreiben. Aber wer liest heutzutage schon noch Bücher? Also nehmen wir das lieber so...
1: Dann machst du für ein Kindle, das passt schon. Oder was auch immer, wie man das so alles lesen kann, so eine digitalen Bücher.
0: Mm. Ist übrigens von der die Ausfahrt-Melodie von der AIDA.
1: Gibt's eine? Ach, von der AIDA?
0: Ja, genau. Also
1: welches ist denn von der MSC, wenn du schon damit gefahren bist?
0: Gibt's
1: keins. Echt nicht?
0: Gibt's kein offizielles. Nein.
1: Aber die haben auch Musik, wenn die ausfahren?
0: Ja.
1: Okay. Aber gibt's keine offizielle?
0: Nee.
1: Okay, gut.
0: Und jetzt gibt's mal ein bisschen was mit Bass.
1: Ja, bitte.
0: Von Sailaway.
1: Ich hab schon Ohrwurm.
0: Ja. Den kriegst du jetzt nochmal 4 Minuten.
1: Oh nee.
0: Natürlich.
1: Warum?
0: Aber ein bisschen Beat. Jetzt geht's los.

0: Ihr hört die 90s Battle Beats und wir sind mittendrin im zweiten Teil, weil du hast ja noch ein bisschen, was ist für uns? Für Schiff und so?
1: Ja, also ich habe da noch drei Fragen. Drei Fragen habe ich noch mal mitgebracht, die mir da immer wieder gestellt sind.
0: Also das sind, wie gesagt, es noch
1: Fragen, wo du sagst, okay, die wurden halt gestellt. Oder immer öfters gestellt, ne? Also wie gesagt, mit dem Seetage, das kam sehr, sehr oft raus. Wenn man dann sagt, Seetage, ach ne, Seetag bedeutet das natürlich. Es ist halt so, wenn die Distanz von einem Hafen zum anderen Hafen so lang ist, dass ein Tag auf See verbringt, komplett, das ist dann halt Seetag. Für die, die noch nicht auf dem Schiff waren. Nur kurz zur Erklärung. So, wenn man das Ganze noch aussprichst, so was er sagt, so im sächsischen Rentner-Englisch, Seetage, die ist natürlich wie eine Hafenstadt.
0: Ja, so wie du vorhin. Du hast genuschelt, da habe ich es auch nicht gleich verstanden.
1: Ja, das war ja auch
0: gewollt.
1: Das war in dem Fall einfach mal gewollt.
0: Ja.
1: Hätte ich Seetag gesagt, dann ist es so, was?
0: Ja.
1: Aber wenn ich sage Seetage.
0: Seetage.
1: So, dann.
0: Ja, als du sagst, ich schreibe es auf, dann habe ich mir im Kopf. Ah ja, okay, ja, alles klar.
1: Genau, passt.
0: Ja, passt.
1: So, dann kam zum Beispiel. Und zwar, also wissen Sie, mein Ausflug beginnt ja um 9, ne? Aber ich bin ja also um 10 im Hafen. Wie komme ich an Land? Liegt einfach davon, dass, wenn man mit dem Schiff unterwegs ist, je nachdem, wo man unterwegs ist, gibt es viele Zeitzonen, ne? Also wenn man Richtung Spanien unterwegs ist, ist es manchmal eine Stunde vor oder eine Stunde zurück und so weiter. Und das wird auch mal angesagt, es wird immer gezeigt, wenn sich die Zeit ändern und so weiter. Mhm. Und darf halt eigentlich nicht unbedingt von seiner Armbanduhr ausgehen, man sollte von der Schiffsuhr ausgehen, weil die auch die richtige Zeit zeigt. Gerade so alle Mann an Bord ist mal so ein ganz interessantes Thema. Man sollte halt pünktlich da sein, weil das Schiff wartet nicht. Also wenn das Schiff auf die italienischen Passagiere warten würde, man sieht das ab und zu mal bei AIDA oder so, gibt es TikToks darüber, wie Leute dann angerannt kommen. AIDA wartet manchmal noch so eine halbe Stunde. MSC wartet nicht. Die sind pünktlich vom Hafen weg, weil jede Stunde Hafen kostet Gebühren und nicht wenig Gebühren.
0: Okay.
1: So, ein Parkplatz im Hafen kostet 50.000 Euro. Also wenn die dort mal den halben Tag jetzt liegen und ihr an Land geht, zahlt MSC 50.000 Euro an den Hafen, dass das Schiff dort
0: da
1: liegt. Und wir reden hier nicht von Tanken oder so, das kommt natürlich separat. Wir reden nur von Liegegebühr im Hafen. So, und dann hat natürlich MSC auch das Interesse daran, pünktlich wegzukommen, und dass das nicht mehr Gebühren werden. So, und wenn du Italiener, die sind halt so ein bisschen, komme ich heute, komme ich morgen und Dolce Vita und wie man so lebt, so, weißt du, so unbeschwert. Und wenn man das dann warten würde, das Schiff würde nie vom Hafen loskommen.
0: Ja, es stimmt wohl.
1: Deswegen, ne? So, was haben wir noch? Wir haben dann noch die Frage, wo liegen eigentlich Maschinen? Oben oder unter dem Schiff?
0: Die Maschinen,
1: also der Motor.
0: Der Motor.
1: Der Motor, genau.
0: Also der wie bitte? Ober?
1: Liegt der oben oder unter dem Schiff? So, musst du erstmal überlegen und sagst, okay, was antwortest du? Das kann sie ja nicht ernst gemeint haben, weil oben sind ja die Decks. Da ist noch ein kleiner Schornstein, aber da ist ein Restaurant, da sind Bars. Wo sieht da ein Motor? Also,
0: deine Antwort war?
1: Ja, unter dem Schiff. Das war einfach dann unter dem Schiff. Also da war meine Kreativität auch Grenzen gesetzt, um das stellen noch mal was Sinnvolles.
0: Gab es ein Augenrollen dazu? Oder?
1: Das gab es, fast bei jeder Frage gab es ein Augenrollen.
0: Aber das haben die Passagiere nicht mitgekriegt?
1: Das war mir eigentlich schon...
0: Egal.
1: Also schon nett, freundliches Augenrollen.
0: Echt, geht sowas?
1: Ja, das geht. Das geht schon.
0: Das hast du dann lange trainiert. Ja, bei diesen Fragen, glaube ich, bist du dann schon irgendwann geübt gewesen.
1: Ja, das sind ja Fragen, du fängst ja nicht am ersten Tag an, die aufzuschreiben. Irgendwann kommst du auf die Frage, nicht schon wieder. Oder sag, also ich schreibe mir die jetzt einfach mal auf, weil das glaubt mir sowieso keiner. Und bevor ich es vergesse, schreibe ich es mir einfach mal auf. Und da sind ja schon 3 Monate ins Land gegangen, bis du auf den Gedanken kommst, aufzuschreiben. Das machst du ja auch nicht beim ersten Mal.
0: Dann, nee, ist richtig, weil du denkst, du...
1: Genau.
0: Es war jetzt einmal und dann...
1: Ich habe noch eine Frage. Deck 3. Auf welchem Deck ist das?
0: Naja, auf 10 natürlich. Ja. Wo ist sonst Deck 3?
1: Also erstmal in den Fahrstuhl gehen Sie ja hoch, drücken Sie die 16 und dann laufen Sie vor. Und wenn Sie dann vorne sind, gehen Sie wieder runter und drücken die 3. Dann kommen Sie aufs Deck 3.
0: Also mal ganz ehrlich, wieso fragt man so? Das kann doch nicht ernst gemeint gewesen sein.
1: Es ist ernst gemeint.
0: Okay, also weil ganz ehrlich, ich verstehe, warum du dann nur 1 Stunde bis 2 Stunden Maximal 2 Stunden. Du arbeitest am Tag.
1: Oder sind die Dinge mit...
0: Da bist du ja den restlichen, da bist du den restlichen Tag damit beschäftigt, wieder aufhören zu lachen.
1: Genau, das ist das. Also, wenn ich an meinem Safe im Zimmer den richtigen Code eingebe, geht er ja auf. Hm. Was, wenn ich den falschen eingebe?
0: Ach komm, das hat doch nicht wirklich jemand gefragt.
1: Es wurde sonst nicht hier stehen.
0: Also mal ernsthaft.
1: Es wurde sonst nicht hier stehen. Und da gibt es noch eine zweite Variante davon. Frau A und Frau B, das ging nicht an mich. Das, die haben sich
0: das hast du mitgekriegt.
1: Das
0: hab ich mitgekriegt.
1: Mhm. Beide 80 Jahre alt. Unterhalten sich. Und dann gehen sie so, also, wenn ich bei meinem Tresor auf den roten Knopf drücke, da steht immer Klosett. Was hat das mit der Toilette zu tun? So, wenn er jetzt vorstellt, also closed, ne? Closed, nicht closed, ja, closed. So, und wenn dann so ein sächsischer Rentner, 60, 70 Jahre, Gott, an der Rezeption ist und versucht mit diesen Dingen das Personal dort von MSC oder welche Kreuzfahrtlinie auch immer, es gibt auch
0: AIDA und Mein Schiff.
1: Es gibt Mein Schiff, genau. Mhm.
0: Alles
1: es gibt TUI, es gibt
0: alles. Mein Schiff ist TUI, glaube ich.
1: Ja, genau. Mhm. Wie ist die andere? Costa. Genau.
0: Ja.
1: Und wenn da die Rentner kommen und also die an der Rezeption denken erstmal, die verarschen die. So, ah, dann verstehen sie die ja sowieso nicht. Dann haben sie gesagt, okay, stopp, wir brauchen jemanden, der das
0: macht. Der das macht. Ja. Und das bist dann, warst dann du. Und
1: das war in dem Fall ich. Oh. Aber es gab auch nicht nur schöne Sachen. Also ich möchte dazu sagen, es gab auch Dinge, wo ich sage, ich bin eine Woche aufs Schiff gegangen, also bin von Leipzig geflogen aus nach Mallorca. Startrundfahrt und so, nachmittags aufs Schiff, eine Runde im Mittelmeer auf Mallorca und dann nochmal eine Woche Badeurlaub auf Mallorca und dann ging es erst wieder zurück.
0: Aha.
1: Das war schon hart.
0: Ja, glaube ich. Kann ich mir gut vorstellen, dass das hart war, ja.
1: Und ich habe das komplett bezahlt bekommen.
0: Das ist nicht dein
1: Ernst? Natürlich.
0: Warum hast du denn den Badeurlaub danach noch bezahlt bekommen?
1: Weil ich auch eine Stunde war jeden Tag. Aber es war nur eine 16-Mann starke Gruppe und da musste ich nicht sitzen.
0: Boah. Dein... Ah ja, also Animateur werden oder Reisebegleiter.
1: Oder Radiomoderator. Das war euch hier jeden Freitag von 21 bis 0.
0: Ja.
1: Guten Abend.

0: Autoshow darf auf keiner 90er Party fehlen, also auch nicht bei uns hier in der Playlist in der 90s Battle Beats. Ja, wir haben es kurz vor 11:30.
1: Ja.
0: Siehst du da hinten, schon das Licht am Ende des Tunnels, das ist schon fast Feierabend.
1: Ja, da steuere ich gerade zu. Ja.
0: So, 38 Minuten haben wir noch.
1: Ja.
0: Ich hätte ja noch so eine 40-Minuten-Single.
1: Ja. Aber das Lied ist schön.
0: Ja. Kennst du den Freestyle?
1: Was kenne ich?
0: Freestyle, den Tanz.
1: Freestyle, den Tanz? Mhm. Also ich weiß das Wort Freestyle einzuordnen, aber was meinst du jetzt genau?
0: Ja, also, gab es diesen Tanz, diesen Freestyle-Tanz.
1: Zu was? Zu diesem Lied oder was?
0: Nee, nicht diesen Lied. Diesen, also wo ist das erste Mal?
1: Aha.
0: Disco? Also früher hieß es so Disco, ja, das ist Club.
1: Also,
0: du musst dir vorstellen, so 8 Leute so auf der Tanzfläche so.
1: Und dann das.
0: Quadrat. Und bewegen sich alle.
1: Okay. Ja, ich würde stehen und zugucken. Ich könnte. Freestyle-Tanz.
0: Also nie gehabt?
1: Nee.
0: Muss ich dir mal zeigen.

0: das war auch so eine EM. Was war das? Carnival in Paris, Dario G. Ja, auch aus dem Jahre 1998. Und 98 war...
1: Was war 98? Ja?
0: Ich glaube, das war EM.
1: Ja.
0: Das war EM, genau.
1: Ja. Gehe ich von aus.
0: So, wir kommen zu unserer, und deshalb wird sich Annika riesig freuen. Wir kommen jetzt zu unserer 90s Battlebeats Playlist.
1: Oh.
0: Und
1: natürlich.
0: Die Frage einfach mal: Annika, was hast du dir denn heute mitgebracht? Und dass wir den ganzen Abend noch nicht drüber geredet haben und ich dich jetzt einfach so überfalle, werde ich jetzt gleich merken an ihrer Reaktion. So, Annika, welches Lied hast du mitgebracht?
1: Du bist ganz schön fies, mein Freund.
0: Wieso? Also du weißt, das ist immer so zwischen 11:30 und 11:45, ist das so? Und dann
1: weiß ich
0: nicht, dass das Problem nicht, also, oder?
1: Du hast da... wieso müssen wir eigentlich mal mit mir anfangen? Wir können auch mal mit dir anfangen. Also, was ist denn dein Lied?
0: Pass mal auf.
1: Ja?
0: Pass mal auf, ne?
1: Ja? Ja?
0: Ich sitze hier am Pult.
1: Ja, aber wir müssen doch nicht immer mit mir anfangen.
0: Ja, aber es ist doch, mit dir ist doch ganz gut. Also,
1: nee. Welches Lied hast du denn mitgebracht?
0: Welches Lied ich mitgebracht habe?
1: Ja. Ja.
0: Mhm. Ja, also wenn, oder auch das, oder dies, oder...
1: Ja, welches denn? Welches hast du denn uns heute mitgebracht?
0: Also, das Gespräch läuft gerade in eine Richtung, die mir nicht so ganz gut gefällt.
1: Mir schon, weil, wie gesagt, ich war ja so ein Stück drauf vorbereitet, dass es kommt, aber ich habe die Zeit, weißt du, die Zeit ring so dahin.
0: Ja.
1: Und
0: du bist einfach nur so und so.
1: Ich bin noch Urlaubsstimmung. Ich bin darüber noch in Urlaubsmodus und so weiter und so fort. Ja. So, also, welches Lied ist es dann bei dir?
0: Ich gebe dir erstmal nochmal. Ich gebe dir einfach mal Zeit zu überlegen.
1: Wieso denn mir? Wieso mir? Wieso mir?
0: Hier gibt's Everybody von DJ Bobo und dann schauen wir einfach mal, was wir die Playlist schmeißen heute für euch.

0: DJ Bo. Auf richtig Sommerfeeling und Sommermucke hier bei deinem Lieblingssender. So, wir haben es fast geschafft. Wir sind auf der Zielgeraden so circa.
1: Ja.
0: Und Annika hat es endlich geschafft, ihre Hausaufgaben nur mal vorzulegen.
1: Ja, du auch.
0: Was hast du denn mitgebracht?
1: Diamond heißt
0: Diamond
1: das Lied?
0: Von?
1: Warte. Sean Baker.
0: Sean Baker, okay, warum das?
1: Weil es einfach gut ist. Es wurde mir ausgespielt.
0: Okay, auf TikTok.
1: Hat auch zum Beispiel?
0: Ah, okay.
1: Ja, auf Social Media.
0: Was hat mir also auf TikTok ausgespielt?
1: Okay, lass mich. Ja, das können wir ja nochmal vertiefen.
0: Das würde eine Sendung alleine. Das wäre schon eine Sendefolge, die wir machen könnten mit meinem TikTok und meinem Instagram.
1: Da können wir einige Sendefolgen für machen. Nein, aber ich finde es

0: So, und einige von euch, schlauen Hörer von euch, die werden jetzt sagen, Mensch, das haben wir ja irgendwie schon mal gehört. Das gab es doch irgendwo schon mal.
1: Ja, so ein paar Beats.
0: So, wenn man hier mal ins Original reinhört. Mhm. Explode. Is it not beautiful to watch the sunrise? Nur ganz kurz mal rein. Ja. Nur mal kurz reinschnuffern, ne? Mhm. Okay, so mal sein. Kurz reinfuchsen.
1: So, kurz reinfuchsen.
0: Oh,
1: ja. Ja, kurz reinfuchsen.
0: Musikfuchsen.
1: Guck mal, du erwähnst neue Wörter fürs Buch.
0: Ja, natürlich.
1: Musikfuchsen. Cool. Ja. Ja, diese passt doch vollkommen rein.
0: Ja, passt voll rein. Mhm. Und ich wäre ein Arsch, wenn ich es ausschalten würde, oder?
1: Ja.
0: Wenn die Moderatoren immer in den Tropf reinquatschen.
1: Oh, furchtbar, ganz schlimm.
0: Aber das war damals noch Musik, zu dem konnte man tanzen und nicht das, was man heute so ab und zu hört, was da so KI da rausspuckt.
1: Oh ja, das ist KI, wie gesagt, KI ist nicht so.
0: So, wir schauen nochmal kurz. Ich habe auch ein Lied
1: gemacht. Ja, ne? Deine Hausaufgaben jetzt auch erledigt?
0: Ja, natürlich. Ich konnte nicht durch nachsetzen, das ist immer so.
1: Ja.
0: Und zwar habe ich mitgebracht das hier. Mm. Das gab's.
1: Big Big World.
0: Big Big World, ja.
1: Das von, das Original war von. Wie hieß er? Ich sehe sie vor mir, aber ich komme nicht auf den Namen. Helf mir mal kurz. Ich komme nicht drauf. Sorry, ich sehe sie vor mir. Ich sehe das Video vor mir, aber ich. Wie hieß sie?
0: Die aufgepischte Version, die es bei euch gibt.

0: Mirja?
1: Ah, ja. Ich wollte googeln, muss ich so ehrlich zugeben. Ich wollte jetzt gegoogelt. Ich habe aber an Wigfried gesagt, nee, das war sie nicht. Nein. Ah, Emilia, ja, du hast recht. Oh Gott. Ja, es stimmt. Stimmt.
0: Es stimmt. Bleib ruhig. Sie hat die drei Worte gesagt, du hattest recht.
1: Hat keiner gehört, es war so leise, das hat keiner gehört.

0: So, mit Herz und Herz von Blümsch verabschieden wir uns heute.
1: Ja.
0: Aber nicht ohne unsere gefiederten Freunde.
2: Oh, das war wieder anstrengend.
3: Ja, Mann. Wenn noch ein fettes Kind seine Nase an die Scheibe drückt, darf ich Amor. Ja.
4: Leute, habt ihr vorhin die Frau in dem rosanen Kleid gesehen?
3: Die sah aus wie eine Presswurst. Da kriegt man Appetit.
2: Die fette Kuh.
0: Das war unsere Urlaubsausgabe hier von 90s Battle Beats mit Annika und
1: mit dir.
0: Sie geht fast den Tag jetzt auf Kreuzfahrt gehen. Sie wird sich freuen über, ja, über Regenwetter, über Seenotrettung.
1: Halt, stopp, wir haben gesagt keine Prognose.
0: Über
1: Nein, Sonne.
0: Wind.
1: Nein, Sonne.
0: Sturm.
1: Sonne. Das Gelbe am Himmel hätte ich gerne.
0: Ja. Wir sagen ciao, ciao, Winke, Winke. Wir sind nächste Woche Freitag wieder live für euch hier im Studio.
1: Richtig.
0: Und ja, dann schauen wir mal, was sie alles in ihren Koffer reingepackt hat.
1: Ja, so kurz vorm.
0: Wir sagen ciao, ciao, Winke, Winke. Ciao, und auf Wiederradio hören.

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1: Im Studio Sönke Röhling. Julian Nagelsmann ist nicht mehr Fußball-Bundestrainer. Nach dem frühen WM-Aus haben sich der 38-Jährige und der DFB auf eine Vertragsauflösung geeinigt. Das hat der Verband am Mittag mitgeteilt. Einen Nachfolger hat der DFB auch schon im Blick. Jürgen Klopp ist der Wunschkandidat. Mit ihm sollen jetzt schnell erste Gespräche geführt werden. Deutschland war bei der WM schon im 16. Finale an Paraguay gescheitert. Seit dem WM-Titel 2014 hat die DFB-Elf es nicht mehr ins Achtelfinale geschafft. Finanzminister Klingbeil will für das kommende Jahr neue Schulden in Höhe von über 200 Milliarden Euro aufnehmen. Das berichtet das Erste. Das wäre die zweithöchste Verschuldung aller Zeiten. Demnach sind knapp 120 Milliarden Neuschulden für den regulären Haushalt vorgesehen. Mehr als 80 Milliarden kommen im Rahmen der Sondervermögen Bundeswehr, Infrastruktur und Klimaneutralität hinzu. Das Bundeskabinett will den Haushaltsentwurf am Montag beschließen. Erfurt steht vor einem herausfordernden Wochenende. Morgen trifft sich die AfD in der Hauptstadt Thüringens zum Bundesparteitag. Zehntausende Menschen wollen dagegen demonstrieren. Einzelheiten von Tim Britztrup.
2: Die Behörden rechnen mit um die 50.000 Demonstranten. Tausende von ihnen wollen versuchen, die Anreise der Delegierten zu verhindern und sich dabei im Zweifel auch über Demoverbote hinwegsetzen. Mehrere tausend Polizisten aus dem gesamten Bundesgebiet sind im Einsatz. In der Stadt wird es also voll. Dazu starten in Thüringen auch noch die Sommerferien. Heute spielt Roland Kaiser in Erfurt. Das und zahlreiche Straßensperrungen dürften Autofahrern einiges abverlangen.
1: Die Linke will das geplante Heizungsgesetz vor Gericht stoppen. Dazu hat die Bundestagsfraktion Klage beim Bundesverfassungsgericht eingereicht. Sie will verhindern, dass der Bundestag noch vor der Sommerpause über das Gesetz abstimmt. Begründung: Es würden unter anderem Berechnungen zur Klimawirkung fehlen. In Deutschland sind die E-Auto-Neuzulassungen im Juni durch die Decke gegangen. Über 84.000 Autos wurden neu zugelassen, ein Plus von 80% gegenüber dem Vorjahresmonat. Gründe dafür sind die hohen Kraftstoffpreise und die staatliche Kaufprämie. Ägypten hat bei der Fußball-WM das Achtelfinale erreicht. Gegen Australien stand es nach der regulären Spielzeit und der Verlängerung 1-1. Im Elfmeterschießen traf Ägypten dann 5-mal. Australien vergab 2 Elfer. Heute Nacht spielt noch Titelverteidiger Argentinien gegen Außenseiter Kap Verde und Kolumbien gegen Ghana.
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3: Mit KI-Support. Wolkig ist es in vielen Ecken, besonders Richtung Norden ziehen später wieder dichtere Wolken rein. Ansonsten bleibt's oft nur leicht bewölkt oder klar und meist trocken. In der Nacht gehen die Temperaturen runter auf 15 bis 7 Grad. Morgen zeigt sich der Süden oft sonnig und trocken, im Norden ziehen Wolken durch und ab und zu kommt auch etwas Regen dazu. Maximal werden es bis zu 30 Grad.
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Wenn ich den folgenden Song höre, der sich gerade gewünscht würde, dann denke ich immer so ein bisschen an die 90er Jahre. Arash featuring Sean Paul, She Makes Me Go, gewünscht von Tim.

Deutsche Popmusik wird ja, wie wir es bereits festgestellt haben, immer beliebter. Besonders viele erfolgreiche Bands kommen aber momentan aus unserer schönen Hauptstadt Berlin, so auch Rosenstolz. 1992 wurden die beiden zwar noch ausgebuht, aber darüber können sie heute nur noch lachen. Denn mittlerweile kann Rosenstolz ohne Probleme Stadien füllen. Hier ist ihre Single »Wir sind am Leben«.

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0: Die Chronik Norderney, 1797 bis 1900. 1810. Norderney wird zusammen mit Ostfriesland Teil eines französischen Departements. Die Errichtung der Napoleonschanze als Befestigungswerk gegen Schmuggel und zur Abwehr britischer Invasionsversuche wurde veranlasst.
1: Waren von 1806 bis 1810 noch geringe Badebesuche festzustellen, so kamen sie jetzt total zum Erliegen. Der Schleichhandel blühte an der Küste umso mehr, da die Absperrung durch die französischen Kanonenboote nicht genügte. Die Kontinentalsperre wurde von 300 Mann der französischen Besatzung strikt durchgeführt.
0: Die Gebäude der Seebadeanstalt funktionierte man um zu Kasernen für die Franzosen.

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1: Im Studio Sönke Röhling. Erfurt bereitet sich auf ein Protestwochenende vor. Zigtausende werden zum Protest gegen den AfD-Parteitag erwartet, darunter auch 2.500 gewaltbereite Linksextremisten. Sie haben sich zum Ziel gesetzt, die Veranstaltung zu verhindern. Thürings Innenminister Georg Mayer sagt im Zweiten:
2: Wenn man gegen eine Partei demonstriert, die man als verfassungswidrig bezeichnet und dann selbst gegen die Verfassung verstößt, dann macht es den Protest, wie gesagt, unglaubwürdig. Und deshalb rate ich sehr davon ab, ich appelliere, einfach friedlich zu protestieren.
1: Parteien sind dazu verpflichtet, Parteitage durchzuführen. Mehrere tausend Polizisten sind deshalb im Einsatz, um die Durchführung sicherzustellen. Die Debatte über die Krankschreibungspläne von Schwarz-Rot geht weiter. Unionsfraktionschef Spahn hat das Ganze nochmal verteidigt und im Ersten von einem fairen Kompromiss gesprochen. Ärztevertreter halten die Attestpflicht ab dem ersten Krankenhaus.